0: Nur sind die denn befestigt?
1: Ah, das ist echt gut gemacht. Vielleicht mit so einem unsichtbaren Draht.
0: Die bewegen sich sogar. Wie schön die leuchten. So eins hätte ich auch gern.
1: Na dann pass auf, dass du es nicht auch verwettest.
0: Sag mal, hätte ich gewonnen, dann hättest du doch viel mehr verloren als ich.
1: Ja, hab ich aber nicht und das ist der Unterschied.
0: Wenn ich nur eine Karte gezogen hätte.
1: Ja, ja, hätte Fahrradkette, sagt meine Oma immer. Komm, lass uns gehen, mir ist langsam kalt.
0: Nein, ich will da mal reingucken.
1: Jetzt noch? Ach komm, muss das sein, die schließen gleich sowieso.
0: Nur 5 Minuten, kannst ja ohne mich gehen.
1: Oh, warum bin ich nochmal so unterkehrt?
2: Im Laden herrscht eine gemütliche Stille. Das einzige Geräusch ist das leise Rieseln einer Sanduhr auf der Kommode unweit der Tür. Flora sieht sich mit leuchtenden Augen um und macht einen Schritt in die Richtung, in der sie den Tresen vermutet.
0: Hallo? Okay. Wir gucken uns nur mal kurz um.
1: Ich sehe keinen.
0: Na, das ist ja auch kein Wunder bei all dem Schrabbel hier. Ach, guck mal, ein Osterhase. Ach, meine Fresse, ist der kitschig.
1: Ja, muss ihn ja nicht kaufen.
0: Ich guck mal kurz zu den Büchern hier.
3: Hallo. Willkommen. Ich hab Sie ja gar nicht hereinspazieren hören.
2: Hinter Matthias ist plötzlich eine hochgewachsene Frau aufgetaucht. Sie hat langes, schlohweißes Haar, das ihr bis auf den Rücken fällt, sieht aber noch recht jung aus. In den Händen hält sie eine reich verzierte Vase. Die Blumen darin verströmen einen süßen, aber unaufdringlichen Duft.
0: Entschuldigung, wir wollten uns nur ganz kurz hier umsehen.
3: Aber selbstverständlich. Suchen Sie nach etwas Bestimmtem?
1: Nein, eigentlich...
0: Haben Sie hier noch andere Bücher, außer denen hier?
3: Da müsste ich mal hinten im Lager nachschauen. Wenn Sie wollen, können Sie gerne mitkommen.
1: Okay.
2: Die Ladenbesitzerin windet sich geschickt an Matthias vorbei und geht schnellen Schrittes in Richtung des Tresens. Flora und Matthias folgen ihr durch eine grüne Tür, die sich dezent in die Wand einfügt.
3: Ach, ist das schön. Endlich mal wieder Menschen im Haus. Ah, hier. Sehen Sie.
0: Oh.
1: Wow.
3: Das sind ein paar besonders alte Exemplare. Die neueren Sachen müssten da drüben stehen. Aber sehen Sie sich doch erstmal das hier an. Vielleicht ist da ja was für Sie dabei.
0: Oh, hier. Eine Erstausgabe von Dracula. Oh,
1: was? Aber nur die deutsche Version.
0: Na und? Erstausgabe ist Erstausgabe. Und hier. Signiert? Naja, bestimmt ein Fake. Aber... die Illustrationen scheinen echt zu sein. Toll. Wo haben Sie die denn her?
3: Ach, ich sammle die. Ich hab da so meine Quellen. Sie kennen sich wohl aus?
1: Ja, ein bisschen. Wir sind beide Antiquitätensammler. Und da ist es schon praktisch, wenn man sich, auskennt.
0: Sagen Sie mal, der Jules Verne hier ist aber nicht wirklich echt, oder?
3: Oh, doch. Den habe ich vor sehr langer Zeit erworben.
0: Was? Nein, irre. Steht der zum Verkauf?
1: Flora.
3: Natürlich. Alles, was Sie hier sehen.
2: Mit einer eleganten Handbewegung deutet die Frau in den Lagerraum. Matthias runzelt die Stirn und macht ein skeptisches Gesicht.
1: Flora, komm, leg das Buch weg. Das kannst du dir ohnehin nicht leisten. Und selbst wenn, das kauft dir doch niemand ab. Das ist garantiert eine Fälschung. Alles nur billiger Plunder hier.
0: Lass mich in Ruhe, du Stinkstiefel. Seh dich lieber woanders um. Das hier ist jetzt mein Jagdgebiet.
1: Wie bitte dein Jagdgebiet? Ich glaub's ja wohl, aber na gut. Will du nur weiter in deinen verstaubten Schinken? Hier gibt's ohnehin nichts zu finden, außer irgendwelchem kitschigen Zeug.
3: Nun, wenn das hier nichts für Sie ist, dann setzen Sie sich doch zu mir und leisten Sie mir Gesellschaft.
2: Matthias errötet und dreht sich um. Die Frau steht allerdings nicht mehr da, wo sie gerade eben noch war, sondern hat an einem runden Tisch am anderen Ende des Raumes Platz genommen.
1: Entschuldigung, ich wollte damit nur sagen, dass... Ja, Verzeihung. Okay, mal abgesehen davon, dass die Alte total unheimlich ist.
0: Was?
1: Sie stand doch gerade neben uns. Wieso ist sie jetzt da hinten?
2: Aber Flora hat Matthias längst vergessen und hat sich in ein Buch mit tiefschwarzen Seiten und weißer Schrift vertieft. Matthias zuckt mit den Schultern und geht zu der Frau, die nun statt der Vase ein Kartenspiel in den Händen hält.
3: Nun, mein Lieber, Spielen Sie Romy?
1: Ja, tatsächlich, mit Flora da drüben.
3: Wirklich? Wie schön. Dann muss ich Ihnen die Spielregeln nicht erklären. Die meisten, die hierher kommen, wissen gar nicht, wie das geht. Dabei ist es so ein schönes Spiel.
1: Ja, ja, stimmt. Spielen Sie öfter?
3: Gelegentlich. Wollen Sie die Karten mischen oder soll ich?
1: Machen Sie ruhig, ich kann das sowieso nicht so gut.
3: Ach, alles Übungssache.
1: Wie sind Sie denn eigentlich ins Geschäft gekommen? Ich meine, in das hier.
3: Och, naja, da wird man gewissermaßen hineingeboren. Es ist in etwa sowas wie eine Lebensaufgabe.
1: Ah, also haben Sie geerbt?
3: So könnte man es sagen, ja. Spielen wir mit 13 oder 14 Karten?
1: 13.
3: In Ordnung. Sie spielen gelegentlich auch um etwas, nehme ich an.
1: Oh, ja. Flora und ich spielen öfter mal mit Einsatz, also meistens mit Süßigkeiten, aber hin und wieder auch mal mit etwas wertvolleren Sachen.
3: Hm, ach so. So wie mit dem alten Grimm in Ihrer Tasche?
1: Was?
0: Also, woher? Ich muss schon sagen, beeindruckende Sammlung, die Sie da haben. Die sind bestimmt unbezahlbar. Aber ich wollte trotzdem mal fragen, wie viel das hier kostet.
2: Flora hält den Jules Verne hoch und macht ein hoffnungsvolles Gesicht.
3: Nun, für 21.000 gehört er Ihnen.
0: Oh.
1: Das ist doch aber nicht echt.
3: Oh doch, da müsste sogar noch das Zertifikat drin liegen.
0: Echt? Aha, na. Wo ist... Ah, ja. Da haben wir es.
1: Was? Oh, nicht zu fassen, das ist echt. Wieso haben Sie den nicht längst verkauft? Davon hätten Sie ausgesorgt.
3: Geld ist mir nicht so wichtig. Davon habe ich bereits genug. Also, wenn ich das richtig verstanden habe, können Sie sich den Jules Verne nicht leisten?
0: Nee.
3: Naja, dann spielen Sie mit. Wenn Sie gewinnen, kriegen Sie das Buch.
0: Was echt jetzt? Ohne Mist?
3: Natürlich. Ich mische einfach nochmal.
1: Aber was verlangen Sie im Gegenzug?
3: Das ist der knifflige Teil. Was können Sie mir bieten, das einen entsprechenden Gegenwert hat?
0: Du hast doch den Grimm.
1: Nein, vergiss es. Den versetze ich nicht.
3: Ach, schade. Wer fängt an?
0: Sie. Habe ich ja auch gar nicht gesagt, aber wenn... ich überlege gerade, was ich denn so habe.
1: Dein Haus?
0: Mann, wirklich? Nein. Naja,
1: also ich meine, wenn es wirklich echt ist. Ich meine, meinen Grimm setze ich nicht, aber dafür habe ich ein Fabergé-Ei.
0: Ein kaputtes Fabergé-Ei, vergiss das nicht. Es ist nämlich mal runtergefallen.
3: Das interessiert mich ehrlich gesagt nicht. Sind Sie fertig? Dann ziehe ich. Ich hätte lieber einen Ihrer Träume.
0: Was?
3: Ja, ganz recht. Sie haben schon richtig gehört. Einen Ihrer Träume. Irgendwas, was Sie wollen, sich wünschen. Oder eine Idee. Einen wertvollen Gedanken. Ihr Zug.
1: Meinen Sie das jetzt auch ernst oder wollen Sie uns gerade veräppeln?
3: Nein, gewiss nicht.
0: Sie müssen aber zugeben, das ist ein bisschen seltsam. Oh. Nicht zu fassen, jetzt hast du schon die Hälfte aller Karten abgelegt. Mann!
1: Tja.
3: Sicher ist es das. Aber es ist meine Bedingung. Dann kriegen Sie den Jules Verne. Lassen Sie sich drauf ein, Sie haben doch wirklich nichts zu verlieren. Nur einen Gedanken, eine Idee, einen Wunsch.
0: Na gut. Ich träume da schon seit langem von diesem schönen Sessel. Den habe ich bei einer Freundin gesehen und der hat mir so gut gefallen. Ich hätte auch gern so einen.
3: Interessant, aber so richtig lockt mich das noch nicht. Setzen Sie was drauf.
0: Okay. Was mit... Ich hatte da mal die Idee für ein Buch. Es war sogar eine richtig gute Idee. Und zusammen mit meiner Freundin, die mit dem Sessel übrigens, habe ich das dann geschrieben. Also... Ich habe geschrieben und sie hat illustriert, wie eine Graphic Novel halt. Naja, wir sind zu allen möglichen Verlegern gestiefelt, aber bisher haben wir noch niemanden gefunden, leider.
3: Ja?
1: Fertig?
3: Mhm. Das klingt mir nach einem spannenden Einsatz. Nun, wenn ich gewinne, dann gehört sie mir, ja? Ihre Idee, ein eigenes Buch zu schreiben?
0: Okay, klar. Ich meine, ich bin sicher nicht die Erste, die auf diese Idee kommt.
3: Gut. Und Sie? Was bekomme ich von Ihnen, sollte ich gewinnen?
1: Soll ich jetzt etwa auch mitgehen?
3: Natürlich.
0: Na?
1: Na gut, warum eigentlich nicht? Aber nur, wenn ich auch gewinnen kann.
3: Selbstverständlich.
1: Okay, dann setze ich meinen Traum von meinem eigenen Antiquitätenladen. Momentan bin ich nur angestellt.
0: Ja, den brauchst du doch nicht zu setzen. Den hast du doch schon so gut wie.
1: Ja und? Ist doch sowieso nur ein Spiel.
3: Für manche ist es das nicht. Aber gut, wenn Sie sich denn sicher sind.
1: Na kommen Sie. Wenn wir gewinnen, haben wir das Buch.
3: Ja. Würden Sie denn nicht lieber den Grimm stattdessen setzen?
1: Nee, niemals. Das wäre doch dann neben Ihrem Buch der einzig wirklich wertvolle Gegenstand im Spiel. Ich verstehe ohnehin nicht, wieso Sie sich darauf einlassen. Du bist dran.
0: Ich weiß. Ich überlege.
3: Wie gesagt, ich hänge nicht am Geld.
0: So. So. Ha, jetzt habe ich nur noch eine Karte. Leute, ich gewinne.
3: Oh, was Menschen nur immer so an ihrem Besitz hängen.
1: Naja, so würde ich das nicht formulieren, aber der Grimm scheint ja ein bisschen verhext zu sein. Immerhin hat Flora ihn beim Spielen gewonnen und verloren, nicht wahr?
0: Witzig.
3: So und so? Tja, ich fürchte, ich habe gewonnen.
0: Ach, schade. Naja, dann ist es eben so.
1: Na gut.
2: Mit einem wehmütigen Grinsen wirft Matthias seine Karten auf den Tisch und greift nach seinem Schal.
1: Ach so, ich fürchte, ich muss dann bald gehen. Ich habe noch eine Verabredung.
0: Ja, ich muss leider auch los. Aber ich komme bestimmt wieder.
3: Nun gut, es hat mich sehr gefreut. Und ich wünsche Ihnen einen schönen Abend.
0: Ja, danke ebenso.
1: Ja, tschüss.
2: Flora und Matthias verlassen den Laden der seltsamen Frau, in ein intensives Gespräch vertieft. Die Frau sieht ihnen leise lächelnd nach. bis sie um die Ecke der Passage verschwunden sind. Im Halbdunkel kann man nicht erkennen, ob das Lächeln ein Schmunzeln ist oder ein Ausdruck von Schadenfreude. Sie schließt die Tür ab, lässt die Rollläden hinunter und löscht das Licht. Einzig das kleine Sonnensystem leuchtet noch vor sich hin und verbreitet ein schummriges Licht im zugerümpelten Verkaufsraum. Über die Gebäckzangen, das Bücherregal, einen Sessel, die Bilderrahmen, dem kitschigen Osterhasen, den Nostalgieschildern, die Cocktailbars, verschiedene Lebensmittelprodukte sowie einen Antiquitätenladen anpreisen, über die Auslage mit den Ming-Vasen und einem scheinbar neuen Buch, das geöffnet im Schaufenster liegt und auf dessen aufgeschlagener Doppelseite links ein Text steht und dessen rechte Seite eine auffallend hübsche Illustration zeigt.
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1: Mein Mann ist gerade nicht zu Hause, also wie sieht's aus? Magst du mir mal ein Rohr verlegen?
2: Och, Mensch, Karl. Ja, machen wir doch mal.
3: Sorry.
1: Mein Mann ist gerade nicht zu Hause, also wie sieht's aus? Magst du mir mal die Scharniere ölen?
2: Oh, nochmal.
1: Fuck. Mann, ey. Also, wie sieht's aus? Magst du mir mal die Grotte fluten?
2: Och, Karl, reiß dich zusammen. Nochmal.
1: Magst du mir mal den Lachs buttern? Die Sahne schlagen? Die Landebahn fetten? Den Stollen stopfen? Die Mine sprengen? Das U-Boot volltanken?
2: Meine Fresse! Jetzt reißt euch doch mal zusammen hier, wir drehen einen Film!
4: Okay, kannst du mir dann einfach mal deinen verf***ten Schwanz hinten reinschieben?
2: Ja, geht doch!
5: Du geiler Hengst, du! Ja, ich will in deine rassige rosa Rosette rotzen!
2: Cut!
5: Was
2: wichsen,
5: hab ich gesagt?
2: Wichsen!
5: Hab ich nicht wichsen gesagt? Wackel doch nicht so.
6: Entschuldigung. Ich bin drin.
5: Okay, wo waren wir? Ah ja, genau. Oh, ich will in deine rosige, raue Rosine. Oh, Scheiße nochmal. Ja, ich weiß.
2: Es ist nicht so schwer.
5: Ja.
2: Wir sehen hier einen Film.
5: Ja.
3: Ist das dein erster Schwul?
5: Nein, ist nicht. Jetzt hör mal auf, Mann.
2: Wegen dir bekomme ich die goldene Muschi 2017 nicht. Ich sag's dir.
3: Wir drehen Schwulen vorne, den kriegst du sowieso nicht. Ja,
5: tut mir leid, Mr. Longwood. Ich will in deine russische Rostlaube. Fuck, Mann! Jetzt bin ich gekommen.
2: Okay, Leute. Erstmal eine kurze Probe, ja? Bitte.
7: Einvernehmlicher Koitus ist ein Thema, das aus meiner Sicht in der heutigen Konsumgesellschaft kaum noch zur Sprache kommt. Die Rolle der Frau hat einen kompletten Wertewandel vollzogen und muss auch vom kleinen Mann systemkritisch sowie im Rahmen der Gender-Theorie betrachtet werden.
8: Das würde ich falsifizieren. Die moderne Frau wird doch von derartigen peripheren Sozialinkohärenzen kaum noch tangiert. Stattdessen erachte ich den Bedeutungsverlust der paramedialen frühkindlichen Sexualisierung als äußerst bedauernswert.
2: Perfekt. So machen wir es. Und Action!
7: Na los, du Ich fick Scheiße aus dir raus.
9: Ja, gib's mir, du dreckiger
2: Geil, Leute. One take. Na, Martin, ist ja heute dein erster Drehtag. Bist bestimmt ein bisschen aufgeregt, oder?
10: Ja, schon so ein bisschen. Ach,
2: keine Sorge, der Rocco ist ein ganz Lieber. Willst du beim ersten Mal mit oder ohne Creme?
10: Schon lieber mit Creme.
2: Alles klar. Creme, ihr habt einer richtig Bock auf den Dreier.
10: Oh, Leute, ey.
9: Ja, komm schon, gib's mir. Fuck. Sorry.
2: Alter, du kannst sie doch nicht einfach so umdrehen. Fuck, ey. Ey Leute, gib mal ein bisschen Gas da vorne. Wir sind hier nicht im Streichelzoo.
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1: Hallo?
2: Inspektor, hallo? Tobias, bist du's?
1: Ja, was gibt's denn?
2: Lukas hier. Wir haben gerade einen Anruf vom Kapitol bekommen. Da spielt offenbar einer mit Geldscheinen, die uns als gestohlen gemeldet sind. Wir sollten da sofort hin.
1: Verstanden. Ich schick die Streifen raus. Fahr du am besten auch gleich mit.
3: Wir brauchen Verstärkung am Kapitol. Fahrt sofort hin.
4: $150?
5: Ich gehe mit.
4: Ich bin raus.
6: Nächste Runde. Hier spricht die Polizei. Wir werden jetzt von jedem von Ihnen die Personalien aufnehmen. Bleiben Sie ruhig und verlassen Sie nicht das Gebäude.
2: Drei hatten keinen Ausweis dabei. Die haben wir mitgenommen.
7: Gut, die sollten wir vernehmen.
2: Setzen Sie sich bitte. Sie haben keinen Ausweis dabei. Wie heißen Sie denn?
8: Schneider.
7: Und weiter?
8: Torben Schneider.
7: Guter Schneider. Sind Sie oft im Casino-Kapitol?
8: Gelegentlich, ja.
7: Was wissen Sie über die Leute, die außer Ihnen noch dort sind?
8: Über die Leute nicht so viel. Die interessieren mich nicht so. Ich spiele meistens für mich, Blackjack. Das Casino läuft im Moment nicht so gut, aber ich bin halt Stammkunde.
2: Gut, Herr Schneider. Bleiben Sie noch einen Moment auf der Wache. Tja, keine direkten Hinweise bisher. Den Casino-Besitzer haben wir auch noch nicht gefunden.
7: Der könnte uns vielleicht weiterhelfen.
2: Aber wir haben ein Problem. Die Angestellten behaupten, sie hätten den noch nie gesehen. Das läuft angeblich alles anonym. Die haben nicht mal seine Kontaktdaten.
7: Komisch. Können wir sonst was über das Casino herausfinden? Irgendwelche Auffälligkeiten vielleicht?
2: Wir haben mal bei der Glücksspielbehörde nachgefragt. Sieht alles sauber aus.
7: Was sagt das Finanzamt?
2: Ist auch in Ordnung soweit. Der Besitzer scheint sich auch dort nur selten zu melden. Die Dame am Telefon sagte nur, es sei auffällig, dass das Casino ungewöhnlich niedrige Gewinne einfährt. Die Dokumentation entspricht aber wohl den Vorgaben.
7: Das sehen wir uns mal genauer an.
2: Hier sieht man die Bilanzen für jeden einzelnen Tisch. Jeder Automat steht in der Liste.
7: Was ist mit dem Tisch da? Roulette 12. Da geht sogar knapp ins Minus für die ganze Woche.
2: Du hast recht. Das ist ungewöhnlich. Normalerweise macht die Bank immer Gewinn. So wie an den anderen Tischen.
7: Lass uns nochmal zum Casino fahren. Vielleicht erfahren wir da mehr über diesen Tisch. Roulette 12 ist wohl der Tisch da hinten in der Ecke.
2: Der da?
7: Genau. Scheint mir nicht so, als sei da besonders viel los.
2: Moment. Das ist der Tisch, an dem einer von den Spielern gesessen hat, die wir mitgenommen haben.
7: Welcher?
2: Na, der sich als Stammkunde bezeichnet hat. Schneider.
7: Hat der nicht gesagt, er spielt Blackjack?
2: Doch, genau. Aber vielleicht nicht nur.
7: Kann sein. Lass uns überlegen, was er noch so gesagt hat.
2: Er meinte, das Casino geht den Bach runter. Damit hatte er im Grunde recht.
7: Trotzdem. Wir sollten ihn nochmal dazu befragen. Sie haben vorhin gesagt, das Casino läuft schlecht. Woher wissen Sie das?
8: Ich bin eben oft dort. Man merkt, dass nicht mehr so viel los ist.
7: Haben Sie Kontakte zur Geschäftsführung?
8: Ich kenne die Angestellten. Den Chef habe ich noch nie gesehen.
9: Inspektor, können Sie mal rauskommen?
7: Natürlich.
9: Wir haben in der Datenbank nachgeschaut. Es gibt keinen einzigen Torben Schneider in der Stadt.
7: Ah, danke. Das überrascht mich nicht. Lukas, ich glaube, ich habe eine Idee. Im Kapitol hat jemand mit gestohlenem Geld gespielt.
2: Der Chef ist aber nicht auffindbar.
7: Das Casino selbst macht niedrige Gewinne. Besonders an einem Tisch, an dem unser angeblicher Stammkunde gesessen hat.
2: Der wiederum gibt einen falschen Namen an. Er spricht von Blackjack, obwohl er Roulette gespielt hat.
7: Und er weiß, dass das Casino wenig Geld verdient. Könnte er nicht der Chef sein?
2: Aber das würde ja bedeuten, dass er heimlich in seinem eigenen Casino spielt und womöglich sogar beim Roulette betrügt. Wie soll das überhaupt gehen und warum sollte er das tun?
7: Gute Frage. Als Chef hätte er da schon Möglichkeiten. Auf die Gewinne zahlt das Casino Steuern. Da würde er also sparen, wenn er das Geld stattdessen privat gewinnt.
2: Das macht aber nicht so viel aus. Es ist nur ein einziger Tisch.
7: Das soll er uns selbst erklären.
2: Herr Schneider. Wir haben gerade die Information bekommen, dass...
7: Sie sind selbst der Besitzer des Casinos.
8: Wissen Sie, ich bin spielsüchtig. Wenn man spielsüchtig ist, zählt jeder Gewinn, ehrlich oder nicht. Man kann nicht mehr aufhören, man kann nicht verlieren. Es ist wie ein Rausch, das Rasten der Kugel, die spannende Stille, das Gefühl zu gewinnen. Immer und immer wieder. Meine Angestellten wissen, dass ich spiele. Sie lassen mich gewinnen.
7: Wieder ein Fall gelöst.
2: Der Arme. Sollte eher in Therapie. Aber vielleicht hätten wir ihn doch hier behalten sollen?
7: Spielbetrüger kommen immer auf Kaution raus.
2: Warte mal. Was war denn eigentlich mit dem gestohlenen Geld?
7: Ja, bitte?
9: Inspektor, wir haben die Seriennummer der Geldscheine überprüft. Sie stammen von dem Überfall vor 2 Monaten auf das Casino Capitol.
7: Verdammt!
2: Aber das bedeutet doch...
8: Noch ein Whisky, Tommy. Das mit der Spielsucht war natürlich eine Lüge. Geniale Idee, das eigene Casino zu überfallen und die Versicherung zu prellen. Keiner würde erwarten, dass das Geld dann auch bei uns selbst gewaschen wird. Wenn ich nur wüsste, wer uns verpfiffen hat.
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1: Ich weise diese Unterstellungen zurück. Unterstellungen sind ein journalistischer Trick.
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1: Diese dürften in der freiheitlich-demokratischen Grundordnung nicht vorkommen. Sie hätten mich anders befragen müssen. Jetzt frage ich mich, woher kommen Sie? Welche Institution sind Sie? Sind Sie eine private

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1: Okay, Tag 79 auf dem Bauernhof von Frau Steiner. Noch habe ich keine Hinweise auf den Verkauf von verdorbener Milch gefunden. Ich hoffe aber, dass ich heute was herausfinde. Frau Steiner hat mich jetzt in ihr Büro gerufen und wir hören mal. Hallo?
2: Ah, Philipp. Komm doch rein.
1: Danke, Sie wollten mit mir sprechen?
2: Ja, in der Tat. Setz dich doch. Du hast dich in den letzten Monaten als sehr fruchtbarer Mitarbeiter unseres kleinen Betriebes erwiesen.
1: Oh, das freut mich. Ich will ganz kurz sagen, wie froh ich bin, hier sein zu können. Mein ganzes Leben habe ich immer in so einer engen, verqualmten Großstadt gewohnt und habe grüne Wiesen und die Felder meistens nur im Fernsehen gesehen. Und dieses Praktikum ist für mich wirklich eine Offenbarung auf diesem echten, rustikalen Bauernhof.
2: Sehr schön. Ich nehme also an, es gefällt dir hier. Und du möchtest auch weiterhin bei uns bleiben?
1: Ja, selbstverständlich.
2: Du bist ein kluger Junge, Philipp. Deswegen müssen wir reden. Dir ist sicher aufgefallen, dass die Menschen, die hier wohnen und arbeiten bei uns, manchmal etwas, nun ja, seltsam rüberkommen. Nicht wahr?
1: Ja, ein bisschen, aber ich habe das immer auf die Abgeschiedenheit geschoben. Wir leben ja hier vollkommen autark auch.
2: Ja, nun... Das ist nicht ganz richtig, Philipp. Wir leben hier abgeschieden und allein, ja. Aber wir sind keine gesellschaftlichen Aussteiger.
1: Ich fürchte, ich verstehe nicht ganz.
2: Sind dir nicht auch ein paar Ungereimtheiten hier und da aufgefallen? Du hast keinen Ärger, Philipp. Ich möchte es nur gern wissen, weil ich dich beobachtet habe und ich glaube, du weißt ganz genau, dass hier mehr hinter den Kulissen stattfindet.
1: Ja schon, aber... Ich meine, Leute sind ja manchmal eigenartig.
2: An manchen Abenden scheinen alle für einige Stunden spurlos zu verschwinden.

0: verschwinden. Manchmal siehst du Leute miteinander flüstern oder mit den Tieren sprechen. Abgesehen davon fragst du dich, woher das ganze Geld für die verschiedenen Anschaffungen kommt. Einige unserer vierbeinigen Freunde werden ja regelrecht mit Luxusgütern überhäuft. Na, und dieses Gespräch hier? Das ist doch auch irgendwie seltsam, oder?
1: Ja, schon, aber entschuldigen Sie, aber...
0: Ja, wir verfügen tatsächlich über ein beträchtliches Vermögen. All die Dinge, die wir kaufen, brauchen wir, um unseren Partnern das Leben etwas leichter zu machen.
1: Partner? Sie meinen die Tiere?
0: Bitte, nicht Tiere, Philipp. Lamas. Dir ist sicher aufgefallen, dass die bevorzugte Behandlung vorwiegend Lamas zugutekommt?
1: Jetzt, wo Sie es sagen?
0: Nun, es ist eine Tatsache, dass dieser Hof und alles darin geschaffen wurde, um den Lamas zu dienen. Sie sind so viel mehr als nur Tiere. Und außerdem die wahren Meister dieses Hofes.
1: Okay.
0: Und da du all das nun leider herausgefunden hast, muss ich dich vor eine Wahl stellen. Du kannst dich jetzt entscheiden, durch diese Tür zu gehen, deine Sachen zu packen und nie mehr wiederzukommen. Ich würde dir aber gern mehr über das erzählen, was wir hier tun. Ich führe dich tief in den Lamabau und zeige dir den Weg zu wahrer Erleuchtung. Doch wenn du dich entschließt zu bleiben, gibt es kein Zurück mehr. Dann bist du einer von uns. Es tut mir leid, dir so wenig Zeit für eine wichtige Entscheidung zu lassen, doch du musst jetzt wählen. Willst du bleiben oder gehen?
1: Oh, das ist jetzt schon echt heftig, Frau Steiner. Also, ich weiß nicht, mir gefällt es hier ja schon, aber... Ja, so betrachtet würde ich schon ganz gerne bleiben, aber...
0: Wunderbar, Philipp, einfach wunderbar. Es freut mich sehr, dass du zu uns gehören möchtest. Nun, ich werde mein Versprechen halten. Du bist hinter unser Geheimnis gekommen und hast es dir verdient, eingeweiht zu werden. Komm mal mit hier rüber. Ja,
1: aber eigentlich habe ich doch... Das Bücherregal ist ein geheimer Weg?
0: Gefällt es dir?
1: Ja, das ist der Hammer, Frau Steiner.
0: Oh, bitte, nenn mich nicht mehr Frau Steiner. Das war mein Menschenname. Nenn mich in Zukunft einfach mit meinem Lama-Namen. Quadruplex. Quadruplex. Und jetzt komm. Ich hab dir noch so viele schöne Dinge zu zeigen, Kriya.
1: Wow.
0: Na, hab ich zu viel versprochen?
1: Das ganze Grundstück hat eine riesige unterirdische Höhle. Mhm. Ich kann nicht mehr die hinterste Wand sehen. Wie ist das möglich?
0: Du wirst bald feststellen, Kriya, dass eine Menge Dinge möglich sind. Willkommen beim Orden des Weißen Lamas.
1: Unglaublich.
0: Vor vielen Jahren ereignete sich eine Geschichte, die das Bild der Lamas für immer veränderte. Wir waren so arrogant. Wie konnten wir nur denken, dass die Menschen die Krone von Gottes Schöpfung seien, wenn doch das flauschige Fell und der selige Blick eines Lamas die einzig wahren Zeichen für Göttlichkeit sind?
1: Aber Frau Sch... Ich meine, Quadruplex, wozu das Ganze? Also, was ist das Ziel dieses Lama-Ordens?
2: Oh, da seid ihr ja. Ist der Kriya bereit?
0: Einen Moment noch.
1: Verzeihung, aber warum nennen mich plötzlich alle Kriya?
0: So nennt man die Fohlen von Lamas.
1: Ah.
0: Mhm. Und das bist du jetzt.
1: Verstehe.
2: Weil wir der Orden des Weißen Lamas sind.
1: Ja, ist klar.
2: Und du als Neuling bist sozusagen ein Fohlen für uns.
1: Quadruplex, wer ist der Mann mit der Lama-Maske?
0: Oh ja, Verzeihung, das ist Spole. Er ist einer unserer Priester. Es ist gegen unseren Glauben, ihr Gesicht zu sehen, deshalb verhüllen sie sich.
1: Ah.
2: Ich bringe dir deinen Zeremoniepullover.
1: Danke.
0: Zieh ihn an. Das Lama-Fell. Fühlt sich gut an, oder?
1: Ja, es ist schön warm.
2: Ja, das ist die Wärme des Weißen Lamas. Gepriesen sei das Weiße Lama. Bereitest du ihn vor, Quadruplex? Ich zünde dabei die restlichen Lama-Wachskerzen an.
0: Ja, geh nur.
1: Er wirkt böse.
0: Was? Mach dich nicht lächerlich.
1: Und Lama-Wachskerzen? Seit wann produzieren Lamas den Wachs?
0: Lamas können so viele Dinge. Sie offenbaren sich nur nicht jedem. Vor vielen Jahren hat sich das glorreiche weiße Lama dem Gründer unseres Ordens offenbart. Fortan scharte es eine kleine Gruppe von Anhängern um sich und predigte Frieden, Zusammenhalt und das Geheimnis für extra flauschiges Fell. Doch gerade deswegen hatte es auch viele Feinde. Unsere Vorgänger wurden geächtet und bespuckt. Irgendwann hat dann einer seiner engsten Vertrauten das weiße Lama verraten. Und es wurde vernichtet.
1: Wie furchtbar.
0: In der Tat. Doch in seiner endlosen Weisheit hinterließ unser vierbeiniger Erlöser uns eine letzte Prophezeiung. 9 Seelen sollten kommen. Vom Schicksal unberührte Menschenkinder. Sie sollten die Lamariona genannt werden und gemeinsam der Welt Frieden und Flauschigkeit wiedergeben. Sie sind die rechtmäßigen Nachfahren des weißen Lamas und wir sind auf der Suche nach ihnen. Da, wir sind angekommen. Siehst du sie? Da, auf dem Altar des großen Lamakopfes? Sie sind unser wichtigster Schatz. Wir haben erst 8 von ihnen gefunden. Doch sobald wir alle haben, treten wir aus dem Schatten. Und es beginnt das fluffige Zeitalter des Lamas.
1: Aber ich zähle dort nur 6?
0: Ja, das ist sehr tragisch. Wir hatten einst einen jungen, sehr ambitionierten Krieger bei uns. Sein Name war Posul. Er entpuppte sich bei der Aufnahmezeremonie als einer der Lamariona. Doch er war nicht wie die anderen. Er war machthungrig und wollte die Macht des Lamas für sich haben. Eines Tages hat er versucht, einen seiner Mitlamariona in Spucke zu ertränken. Wir konnten ihn Lama sei Dank rechtzeitig stoppen, doch er floh. Seitdem kämpfen wir gegen ihn.
1: Oh Mann.
0: Sei auf der Hut vor ihm. Er ist die Reinkarnation des Mitglieds, das vor all den Jahren das weiße Lama verraten hat. Glauben wir zumindest. Es ergibt Sinn. Der Lamariona, den er verletzt hat, ist nie wieder richtig zu Verstand gekommen. Wir mussten ihn weit weg verstecken.
1: Aber wie wollt ihr alle Lamariona zusammenbringen, wenn einer von ihnen ein Verräter ist?
0: Oh, wir werden sie alle zu einem Wesen verschmelzen. Stell dir nur vor, das Beste von Lamas und Menschen in einem Wesen vereint, dem Superlamel.
1: Wow, nein, nee, halt. Das ist doch verrückt. Lamariona, Posu, Superlamel, das kann doch nicht richtig sein. Und was habt ihr überhaupt vor, wenn ihr euer Ziel erreicht habt?
0: Das wissen wir noch nicht.
1: Was?
0: Wir vertrauen fest darauf, dass der Wille des Lamas uns erleuchten wird. Und du? Du gehörst jetzt auch zu uns. Komm, es ist Zeit für deine Weihe.
1: Frau Steiner, Quadruplex, ich möchte mir das, glaube ich, nochmal überlegen.
0: Zu spät. Du weißt bereits zu viel.
1: Ja, aber...
0: Nur keine Scheu, Kria. Gleich wirst du dich fühlen wie neugeboren.
1: Ich weiß nicht, das ist mir irgendwie unheimlich.
0: Hey, Philipp. Nur keine Sorge. Das Lama Gottes wird die Welt regieren und in ein paradiesisches Kameltopia verwandeln. Merkst du nicht, dass du wie ein Verrückter klingst?
1: Kameltopia?
0: Lamas gehören zur Familie der Kamele. Hast du das nicht gewusst? Sie werden unsere Sünden in ihren Höckern davontragen. Und dann haben wir endlich das gelobte Land erreicht, wo Milch und Speichel fließen werden.
2: Ist er soweit?
1: Ja, das klingt wirklich toll, aber irgendwas daran kommt mir noch immer seltsam vor.
2: Oh, nur keine Sorge. Das ist ganz normal. In wenigen Sekunden wirst du als Apostel des Lamas wiedergeboren werden. Das ist ein wichtiger Schritt, der eine Menge Mut erfordert. Doch es gibt keinen Grund, sich zu fürchten. Niemand interessierte sich für mich, bevor ich diese Maske bekam. Bist du bereit?
1: Ja, aber... Was machen Sie mit dieser großen Schüssel da?
2: Das ist natürlich geweihter Speichel. Alba Lama Resurgit.
1: Oh nein.
2: So, dies ist der Schädel des weißen Lamas. Küss ihn. Küss ihn los. Etwas mehr Leidenschaft, preise ihn! Ja, gut, sehr gut! Hiermit taufe ich dich auf den Lama-Namen Pardausel!
1: Oh Mann!
0: Seht nur!
2: Unmöglich!
1: Wieso leuchte ich?
0: Du bist es, Pardausel! Du bist der 9. Lamariona!
1: Ich?
0: Ja! Endlich ist es soweit. Die Ankunft von Superlaman ist gekommen. Endlich kann Kameltopia erblühen. Ich freue mich so. Brüder und Schwestern, lobet und preist Pardausel, unsere neuen Lamariona.
3: Lamahu, Lamahu, Lamahu, Chakalakadin, Tataratata, endlich ist der Erlöser da.
1: Wo bin ich hier nur gelandet?
0: Nein.
1: Was ist denn nun?
0: Das ist Bosul. Er hat uns gefunden. Schützt die Lamas!
1: Oh Gott! Oh Gott!
0: Komm mit! Es gibt einen Geheimgang. Da lang. Dieser miese Schakal wusste die ganze Zeit, wo wir uns verstecken. Er hat nur darauf gewartet, dass wir all die restlichen Lamariona finden, damit er sie alle auf einmal erwischt.
1: Was hat er mit ihnen, mit uns vor?
0: Ich weiß es nicht. Aber es kann nicht gut sein.
1: Ah! Quadruplex!
0: Du musst ohne mich weiter.
1: Nein!
0: Doch, du musst überleben. Du bist ein Lamariona-Apanase. Das Schicksal der Welt liegt in deiner Hand. Und jetzt geh. Bring dich in Sicherheit.
1: Ich werde deinen Namen nie vergessen, Quadruplex. Oh Mist. Wo denn jetzt? Wer ist da?
2: Pardause. Du hast überlebt.
1: Wo sind die anderen?
2: Es tut mir leid. Du bist einer der letzten drei Lamariona.
1: Was ist passiert? Was hat Posulin angetan?
2: Eine faszinierende Substanz, dieser Lama-Speicher. Er kann für so viele Dinge verwendet werden. Er klebt nicht nur ganz fantastisch, sondern kann auch angewandt werden, um Lama-Eigenschaften zu übertragen. Hast du dich nie gefragt, warum Lamas Leute anspucken? Sie fühlen sich bedroht und übertragen ihre DNA auf den Angreifer in der Annahme, dass er nicht mehr angreift, wenn er die Eigenschaften eines friedlichen Lamas übernommen hat.
1: Nicht zu ungut, aber das klingt wirklich ziemlich teuflisch.
2: Ja, das ist es auch.
1: Wer sind Sie?
2: Es ist nicht wichtig, wer ich bin. Wichtig ist nur mein Plan. Du trägst ein Aufnahmegerät. Ich wusste gleich, dass an dir etwas faul ist. Und jetzt entspann dich.
4: Ich zeige dir eine ganz neue Welt des Schmerzes.
1: Posul?
4: Ja.
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1: Ich bin Karl Grüners. Und heute ist ein schlimmer Tag für mich. Viele Menschen haben ja Angst vorm Zahnarzt. Vorm Zahnarzt. Meiner Meinung nach waren die Leute, die Angst vorm Zahnarzt haben, noch nie beim Friseur. Meine Frau findet, auch graue Haare müssen gepflegt sein. Gepflegt. Ich wasche sie und kämme sie und wenn wir in die Oper gehen, mache ich Gel rein. Das sollte doch ausreichen. Ist ja nicht so, als ob sie mir bis zur Hüfte hängen. Aber nein, Karl, hat sie gesagt. Das geht so nicht, Karl. Du bist ein Professor, Karl. Du brauchst eine bessere Frisur. Na schön. Ich habe jetzt einen Termin bei diesem Friseur in Goles, wo meine Frau auch immer hingeht. Er muss ziemlich genau hier sein. Ich sehe einen Copyshop, einen komischen Designerladen, eine Lukas-Bäckerei. Wo ist denn der Friseur? Ich bin doch in der richtigen Straße. Dann wird es wohl der seltsam durchdesignte Laden da vor mir sein. Sieht aus wie eine Mischung aus Raumfahrtlabor und Bordell. An der Scheibe steht Hair Design Salon, Salon, Hair. Aha. Es hat also was mit Haaren zu tun. Ich schätze, so nennt man die Friseure jetzt.
2: Hallo, ich bin die Cindy, mit S, nicht mit C. Ich betreue dich heute an unserem Service Desk. Wie kann ich dir denn helfen?
1: Service Desk. Ah ja, also, Grüners, mein Name. Ich habe einen Termin beim Friseur.
2: Grüners? Ach, Karl, du bist das.
1: Wie bitte?
2: Na, du bist doch der Mann von der Gabi, oder? Und wie es aussieht, hast du heute einen Termin bei Jerome. Das ist unser Second Art Director hier im Studio. Wie schön.
1: Bei wem? Nein, entschuldigen Sie. Ich möchte zum Friseur.
2: Du bist ja witzig. Bitte setz dich mal in die Lounge. Der Jerome kommt gleich und berät dich dann.
1: Die Lounge. Cindy ist schon wieder weggetänzelt. Lounge. Ich glaube, sie meint die beiden Sofas da drüben. Was für ein schrecklicher Ort. Hochglanzmagazine namens Hair Today oder Chic mit CH und C liegen hier vor mir auf dem kleinen Glastisch. Außer mir und zahlreichen Friseuren sind nur Frauen da, die unter futuristischen Aluhauben stecken und sich für niemanden außer die Prominenten in den Magazinen interessieren. Es läuft so eine Art vergewaltigter Smooth Jazz und an den Wänden hängen riesige Poster mit traumatisiert guckenden Frauen drauf, deren Frisuren so bunt und glänzend wie Insektenpanzer aussehen. Wollen die mir auch sowas verpassen? Und was will dieser Second-Art-Second-Dingens Jerome von mir? Oh Gott, ich glaube, da kommt er.
3: Hi, ich bin der Jerome. Du bist Karl, stimmt's?
1: Grüners, ja.
3: Fein. Also, dann erzähl doch mal.
1: Ich hätte gern einen Haarschnitt, aber bitte nicht bunt.
3: Ah, okay. Färben wollen wir also nicht, verstehe. Grau ist ja auch total in. Ja, das lassen wir so. Und wie hättest du den Cut gern?
1: Naja, nicht zu kurz und nicht zu anders, nur...
3: Nur die Spitzen, hm? Ja, na klar. Ich schneide dir einfach die Spitzen.
1: Ich sehe ein dämonisches Funkeln in seinen Augen. Das ist keine Beratung, das ist eine Geiselverhandlung. Und ich glaube, ich habe zu hoch gepokert. Bitte, Jerome, lass mich meine Haare behalten. Und führt mich zum Waschbecken. Was nun folgt, ist die wohl entwürdigendste Prozedur, die man mit Geld kaufen kann. Von jemand anderem die Haare gewaschen zu bekommen, führt auf die tiefsten Urängste zurück. Was, wenn er meine Haare eklig findet? Was macht er denn jetzt? Wieso muss er so lange mit dem Shampoo rumhantieren? Ich fühle mich klein und dreckig, während Jerome mein Genick buchstäblich in seinen Händen hält. Es schäumt und zieht, Wasser läuft in meine Ohren und in meinen Kragen. Aber ich wage es nicht, meine Position zu justieren.
3: So. Dann sind wir fertig. Einmal den Kopf anheben, bitte. Ich habe dir übrigens ein bisschen Conditioner mit reingemacht. Du hast da schon etwas feineres Haar. Da pflegt die Wäsche ganz schonend mit.
1: Schonwäsche für mein feines Haar? als wäre ich ein Kleidungsstück, das nur bei so und so viel Grad mit der und der Schleuderzahl behandelt werden kann. Aber gut, ich nicke freundlich und lasse Jerome meinen Kopf in ein Handtuch zurren. Nun geht es also auf den schicksalhaften Friseurstuhl. Jerome rupft mit einem riesigen Kamm an meinem nassen Haar herum.
3: Du sagst einfach, wenn es zieht, ja?
1: Ganz sicher nicht. Ich zeige keine Schwäche. Ich will meine Haare behalten. Ah, er ist fertig mit Kämmen. Nun holt er die Schere und betrachtet meinen Kopf mit dem fachkundigen Blick einer hungrigen Hyäne.
3: Also bei deiner Kopfform hätte ich jetzt an so einen kleinen Sideshave gedacht. Hier so mit einem subtilen Fade an der Seite und vielleicht da oben noch so ein bisschen...
1: Also wie gesagt, ich möchte eigentlich gar keinen anderen Haarschnitt und es soll nicht zu kurz werden. Einfach nur...
3: Ja, Spitzenschneiden, klar. Aber ein bisschen Form müssen wir schon reinbringen. Vertrau mir.
1: Vertrau mir. Das sagt er so. Im selben Atemzug beginnt er zu schneiden. Ich starre mein Spiegelbild an, es starrt hilflos zurück und zusammen beobachten wir, wie endlose Riesenbüschel meines Haupthaars zu Boden fallen. Es ist ein Albtraum. So viele Haare habe ich doch gar nicht. Die Zeit verschwimmt, sie steht still und gleitet gleichzeitig viel zu schnell an mir vorbei. Zwischendurch reißt Jerome mir ohne Vorwarnung ein Ohrhaar aus. Er kommentiert das irgendwie, aber ich kriege nichts mehr mit und bin mit Schmerz und Schrecken beschäftigt, bis mich ein Geräusch endlich aus meiner Lethargie reißt. Jerome, nicht rasieren, bitte. Ich wollte wirklich nur ein kleines bisschen kürzeres Haar.
3: Ach, Karlchen. Darf ich dich Karlchen nennen? Ich rasiere doch nicht. Ich trimme nur hier im Nacken und bei den Ohren ein klein bisschen was weg. So wird der Schnitt gleichmäßiger.
1: Und während er das sagt, hatte das Gerät bereits angesetzt. Ich schließe die Augen und verabschiede mich von meiner Seriosität. Ich ergebe mich dem Gedanken, mit einem Art Director Design auf dem Kopf nie wieder ernst genommen zu werden. Scham und Wut füllen meinen Kopf, meine Brust, meinen Bauch. Oh, Jerome, was hast du getan, Jerome, du Ausgeburt einer menschengeschaffenen Designhölle. Meine schönen Haare, was glaubst du, wer du bist? Nein, nein, dieses Mal werde ich es nicht dulden. Die Zunft der Friseure muss endlich erfahren, welches Leid sie verursacht. Wart's ab, Jerome, meine Rache wird kommen.
3: So, das war's dann. Schon erledigt. Hast dich dann wohl doch ein bisschen entspannt zum Schluss, hm? Schau's dir mal an, Karlchen. Ich zeig's dir mit dem Spiegel auch von hinten. Na, gefällt's dir?
1: Nein!
3: Na, da bin ich froh. Was?
1: Ich sagte nein. Ja, da gucken sie blöd. Nein, es gefällt mir nicht. Wie befreiend es ist, das auszusprechen. Ich tue das als Pionier, als der erste von tausenden enttäuschten Kunden. Ich bin Radikal. Ha. Nein, nein, es ist nicht wie gewünscht. Ich wollte keine kurzen Haare, das habe ich deutlich gesagt. Nun schauen Sie sich Ihr Werk an, schauen Sie es wirklich mal an und sagen Sie mir ins Gesicht, sind das keine kurzen Haare? Doch, sie sind kurz und außerdem anders geschnitten. Sie haben versagt. Und nein, Sie dürfen mich nicht Karlchen nennen. Ich bleibe Herr Professor Grüners für Sie. Und ich werde Sie nicht duzen, denn Jerome ist ein bescheuerter Name. Sie verdienen keinen unverständlichen Titel wie Art, was weiß ich, Director, der Ihr Ego verifiziert. Sie sind einfach nur ein Friseur und zwar ein schlechter. Ich bin nicht zufrieden und ich war es nie. Das ist ein schlechter Ort. Ich sehe furchtbar aus. Wissen Sie was? Geben Sie mir den Rasierer. Wenn ich schon eine furchtbare Frisur bezahle, will ich wenigstens meiner Frau das größtmögliche an Haarverlust präsentieren können.
3: Sie können doch nicht einfach den Rasierer...
1: Und ob ich kann, ich lasse mich nicht als wandelnde Werbung für Ihre absurden Designideen missbrauchen. So, lassen Sie sich das alle eine Lehre sein. Cindy, wo sind Sie? Schön. Hier sind 50 Euro, behalten Sie den Rest.
2: Ihre Behandlung kostet aber 63,99.
1: Ah, unverschämt wie immer. Dann hier weitere 15.
2: Dankeschön. Kommen Sie bald wieder?
1: Ganz sicher nicht.
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2: Folge 3: Die Stromquelle des Bösen.
3: Ein ganz normaler Tag im Adlernest auf der Uni Leipzig.
4: Endlich wieder ein entspannter Abend im Hauptquartier. Satireboy, was schaust du denn da?
5: Der Film heißt Die Blutrache des Kreissägenschmetterlings. Ist echt spannend. Willst du mitgucken?
4: Aber Satireboy, wieso schaust du denn sowas, wenn zur selben Zeit interessante Dokumentationen über die Wunder dieser Welt laufen? Hier zum Beispiel, hast du dich nicht schon immer gefragt, woher unser Strom kommt?
5: Och Mann, Lauschmann, jetzt werde ich nie erfahren, wie der Schmetterling die Jungfrau zerteilt. Schalt wieder um.
4: Mein cholerischer kleiner Freund, reg dich nicht auf. Denn jetzt wird fleißig gelernt. Alle Wetter, warum ist das Licht ausgegangen? Und wieso geht der Fernseher nicht mehr?
5: Das muss ein Stromausfall sein. Los, auf zum Stromkasten, Lauschmann.
4: Ich setz schon mal meine Maske auf. Ach du heiliger Stromsack. Satireboy, schau nur aus dem Fenster.
5: Alle Straßenlaternen sind aus. Die ganze Stadt hat keinen Strom mehr.
4: Das muss ein größeres Problem sein. Wir müssen zum Kraftwerk Lippendorf und dort nach dem Rechten schauen.
5: Aber die nächste Tram fährt in 15 Minuten, Lauschmann. Glaubst du, die kriegen wir noch?
4: Satireboy, mein einfältiger Freund. Wenn es keinen Strom gibt, dann fahren auch die Trams nicht. Nein, heute darfst du ausnahmsweise mit mir fliegen. Also halt die gut fest.
5: Oh nein, ich hab doch vorhin Senfeier gegessen. Moment.
4: Ha, auf geht's. Ach, toll gemacht, Satireboy. Ich bin wütend und gleichzeitig sehr enttäuscht. Musstest du dich wirklich übergeben, während wir noch über dem Stadtgebiet waren?
5: Tut mir leid, Lauschmann. Mein Magen ist immer noch ganz flau.
4: Du wirst dich schön bei dem Autobesitzer in Konnewitz entschuldigen. Die Flecken kriegt ihr alleine niemals vom Lack. Erbrochenes ätzt wie eine Doppelstunde lineare Algebra.
5: Ist okay, Lauschmann. Ich helfe ihm dann morgen beim Putzen.
4: Genug herumgewinselt. Jetzt ab ins Kraftwerk. Oh, vermaledeit. Da wird doch noch Kohle verbrannt. Aber wieso kommt davon nichts in der Stadt an? Donnerlittchen! Man kann kaum etwas sehen. Pass auf, Satireboy. Hier schlagen überall Blitze ein.
5: Ha. Oh Mann! Oh, Gott sei Dank sind unsere Anzüge mit Gummifasern versetzt. Oh, wir würden sonst gegrillt werden wie Paprika beim veganen Sommerfest.
4: Hergehört. Wir müssen uns zum Kondensatorraum vortasten, um herauszufinden, was den Kurzschluss verursacht. Ah, es ist so dunkel hier. Ich glaube, ich stehe im Schwarzwald.
5: Wenn die Blitze einschlagen, kann man doch ein bisschen was sehen. Aber oh, von dem Strobolicht bekomme ich Kopfschmerzen. Ah!
4: Augen zu, Satireboy. Der Arzt hat gesagt, deine Epilepsie ist im Mai immer besonders kritisch. Ich schalte derweil meinen Sonar ein und vielleicht kann ich durch meine außerordentlich guten Ohren den Weg finden. Was hören Lauschmanns Ohren dort? Spielt da etwa wer Gitarre?
5: Ja, da hinten steht jemand. Man kann seine Silhouette erkennen. Aber was trägt er denn da bei sich?
4: Ja, heiliger Seitensprung. Er hat wirklich eine E-Gitarre dabei. Wie unhöflich, in so einer Situation an Musik zu denken.
5: Die langen Haare, sie stehen ihm zu Berge.
4: Halt! Wer bist du, du Schuft?
6: Ich bin der Metalhead. Endlich habe ich genug Strom, um meiner Musik die Kraft zu verleihen, die sie verdient hat.
5: Ach, du heilige Titanplatte. Sein Gesicht, es besteht komplett aus Metall.
4: Hey, du räudiger Rowdy. Warum klaust du der ganzen Stadt ihren Strom? Weißt du denn nicht, dass viele Menschen von der Elektrizität abhängig sind? Denk nur an die Krankenhäuser.
6: Tut mir leid, Lauschmann. Ich habe neue Powerchords für meine E-Gitarre geschrieben. Für die reichen normale Verstärker nicht aus. Ich brauchte den Strom eines ganzen Kraftwerks, um meiner Vision vollen Ausdruck zu verleihen. Kunst kennt halt keine Grenzen.
4: Hahaha, ich lache spöttisch, denn das ist keine Kunst. Das ist purer Egoismus. Dein Sound, wie der Engländer sagt, wird niemals an die Genialität einer Beyoncé herankommen. Das wirst auch du bald verstehen.
6: Ha! Wieso erlaubst du dir ein Urteil? Du hast es doch nicht mal gehört. Hier, nimm das!
4: Meine überaus empfindlichen und gleichzeitig wohlgeformten Ohren. Ich muss schnell meine Lauschopacks in die Ohren stecken. Satireboy, hier fang dein paar Lauschopacks.
5: Ah, verdammt, verfehlt. Ich bin so ein Tollpatsch. Was mache ich denn nun, Lauschmann?
4: Geschwind, Satireboy. Nimm einfach Taschentücher und steck sie in die Ohren. Das hilft auch.
5: Alles klar. So. Deine schiefen Akkorde können mir gar nichts, Metalhead.
6: Dann dreh ich halt noch ein bisschen lauter. Mir egal, wenn sich die Nachbarn beschweren.
4: Das müssen wir verhindern. Die Leute hier in Lippendorf lieben doch Ruhe und Frieden. Satireboy, versuch den Stecker des Verstärkers vom Kondensator zu lösen. Ich lenke solange den Metalhead ab.
5: Alles klar, ich eile zur Stromquelle des Bösen.
4: Hey da, Metalhead. Ich habe gehört, du bist ein ganz harter. Dann nimm das. Faustschlag!
6: Ha! Verfehlt, du Blindfisch!
4: Da hast du leider recht, denn es ist sehr dunkel. Hättest du mal nichts gesagt, du Dummkopf, denn das hat dich gerade verraten. Haha! Faustschlag! Hi, Dead aus! Meine fein manikürte Hand, das tat echt weh. Aua!
6: Mein Gesicht wurde 45 Mal im Schmiedefeuer der heißesten Hochöfen Duisburgs gehärtet. Da kommt nichts durch.
4: Aha, du bist also zugezogen. Ein Student aus Westdeutschland, wie? Das sieht einem wie dir ähnlich. Kein Respekt vor den lokalen Anwohnern, vor den Gepflogenheiten und Bräuchen. Ich wünschte, Leipzig wäre für junge Leute nicht so ein Magnet. Moment, da kommt mir eine Lauschmann-Idee.
6: Was willst du denn mit dem Stück Metall und den zwei Drähten da? Das lässt du mal schön da liegen. Lausche meinem nächsten Powerchord. B5! Was? Ich sagte B5. B5!
5: Ich habe ihm den Saft abgedreht. Gott sei Dank sind unsere Handschuhe so stromabweisend. Sonst wäre ich jetzt tot.
4: Sehr gut, Satireboy. Du stehst heute wahrlich unter Strom. Und ich verbinde jetzt den einen Pol mit der Metallplatte. Und jetzt den anderen. E voilà, wie der Japaner sagt. Schon habe ich einen Elektromagnet.
6: Dieses Mal hast du mich gefangen, Lauschmann. Aber ich lasse mich nicht so einfach wegsperren. Und bitte gib mir meine Gitarre wieder.
4: Schweig still, du alberne Blechbüchse. Du wirst hier am Magneten bleiben, bis der starke Arm des Gesetzes eintrifft. Deine Gitarre wird sicher auch als Beweismittel mitgenommen.
5: Endlich ist dieser Stromfresser vom Netz.
4: Solche Energieverschwender sollten so schnell wie möglich durch neue und effizientere Geräte ersetzt werden. Deshalb, Satireboy, haben wir auch einen A++-Kühlschrank.
5: Sehr gut. Das haben wir super hingekriegt, Lauschmann. Hast du vielleicht etwas damit, diese Zuckungen aufhören?
4: Ach, Satireboy, ein ordentlicher Klaps auf den Hinterkopf sollte genügen.
5: Aua.
4: Siehst du, alles funktioniert wieder rhythmisch wie ein gut geölter Herzschrittmacher.
7: Na, wen haben wir denn da? Lauschmann und Satireboy, ihr habt den Eindringling besiegt. Ich bin euch unendlich dankbar.
4: Nichts für ungut, Herr Kraftwerksaufsehermann. Wir konnten Leipzig ja nicht im Dunkeln stehen lassen. Es ist ja immerhin nicht mehr 89, oder?
7: Da hast du natürlich recht, Lauschmann. Ich werde gleich dafür sorgen, dass das Netz wieder online geht.
5: Juhu! Dann kann ich noch das Ende vom Kettensägen-Schmetterling gucken.
4: Moment, eine Sache hätte ich noch, Herr Strommann. Stimmt es, dass Sie das Kraftwerk hier mit Braunkohle betreiben?
7: Ja, direkt aus der Region. Wird von gar nicht weit her angefahren, also praktisch umweltbewusst.
4: Guter Mann, Sie wissen doch, dass Braunkohle einer der dreckigsten Wege ist, Energie zu erzeugen. Deswegen sollten Sie heute schon in grüne Energie investieren. Wasser- und Windkraft zum Beispiel. Unsere Kinder werden es uns danken.
6: Sogar ich fände grüne Energie klasse. Dann müsste ich kein schlechtes Gewissen mehr haben, wenn ich ordentlich in die Seiten haue.
5: Schweig still, du Hohlkopf!
7: Du hast recht, Lauschmann. Wir hätten schon vor Jahren auf Windenergie umsteigen sollen. Das wird auch die Lippendorfer Bürger freuen. Sie werden endlich saubere Luft in ihrer Heimat haben. Ich werde mich für einen Umstieg auf saubere Energie einsetzen, Lauschmann.
4: Das, mein Lieber, höre ich gerne. Ich werde mich auch als Werbepartner im Stadtrat dafür stark machen. Denn grüner Strom geht uns alle etwas an.
7: Ah, das Licht geht wieder an. Meine Kollegen haben das Netz schon wieder repariert. Jetzt sollte die Stadt wieder laufen wie eine Nase in der Heuschnupfensaison.
5: Juhu, dann können wir mit der Tram nach Hause fahren.
4: Aber Satireboy, sicher, dass wir nicht fliegen wollen? Du wolltest doch noch den Film vom Kettensägen Schmetterling zu Ende schauen.
5: Ach, Lauschman, ich habe einfach keine Lust, morgen noch mehr Autos zu putzen.
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0: wie geil.
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2: Jetzt schalten Sie schon auf laut. 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
1: Grillen, grölen und sich ein bisschen kloppen, das gehört doch alles zu einem richtigen Fußballsommer dazu. Und in Leipzig gab es diese Woche schon mal einen Vorgeschmack. Am Mittwoch hat das Finale der UEFA Conference League in der Red Bull Arena stattgefunden. Die Engländer Crystal Palace haben den spanischen Verein Rayo Vallecano mit 1:0 besiegt. Für die fast 40.000 Fans, die aus London und Madrid angereist sind, gab es eine Fanmeile auf dem Marktplatz. Nur haben die Fans dann nicht nur gefeiert und gesungen, sondern sind am Dienstagabend auch aneinander geraten. Die Polizei ist eingeschritten und hat Identitäten von über 300 Beteiligten festgestellt. Da freut man sich doch fast, dass die WM in 2 Wochen ganz am anderen Ende der Welt stattfindet. Ja, und mit dem Heimfahren lief es wohl auch nicht so rund. Der Verkehr auf der B2 im Leipziger Süden ist nämlich wegen einer Sperrung der Agrabrücke bis Freitag eingeschränkt gewesen. Hoffen wir mal, dass alle gut nach Hause gekommen sind. Neben diesem ganzen Fußballtrubel ist diese Woche in Leipzig natürlich noch einiges mehr passiert. Und darüber sprechen wir heute bei Leipzig Weekly. Wir bleiben aber erstmal noch beim Sport. Leipzig kann sich jetzt nämlich offiziell für die Olympischen Spiele bewerben. Außerdem reden wir in der heutigen Folge darüber, wo in Leipzig nächste Woche die Fernwärme ausgestellt wird und was das für Anwohnende bedeutet. Mein Name ist Cosimo Spangler. Schön, dass ihr eingeschaltet habt. Die Stadt Leipzig möchte Jugendliche mit einem neuen Angebot besser vor Wohnungslosigkeit schützen. Der Stadtrat hat dazu am Mittwoch einen Vorschlag der Stadt beschlossen. Das Angebot soll vor allem Jugendliche unterstützen, die immer wieder aus der klassischen Jugendhilfe fallen. Sie sind laut der Stadt nämlich besonders gefährdet, mit ihrer Volljährigkeit wohnungslos zu werden. Um darauf schnell zu reagieren, soll das Angebot noch bis Oktober eingerichtet werden. Dort sollen die Jugendlichen dann wohnen können und sozialpädagogisch begleitet werden. Außerdem möchte die Stadt prüfen, ob sie eine Notschlafstelle für junge Erwachsene von 18 bis 26 Jahren einrichten sollte. Leipzig kann sich jetzt offiziell als Austragungsort für die Olympischen Spiele 2040 oder 44 bewerben. Der Stadtrat hat am Mittwoch das Konzept der Stadt Leipzig bestätigt. Damit beteiligt sie sich als Juniorpartnerin an der Bewerbung von Berlin. Der Verbund Berlin Plus tritt gegen München, Hamburg und die Region Rhein-Ruhr an. Wer Deutschland im internationalen Wettbewerb vertritt, wird vom Deutschen Olympischen Sportbund im Herbst entschieden. Sportbürgermeister Heiko Rosenthal hat betont, dass es in Leipzig bereits alle nötigen Sportstätten für Olympia gebe. Das sind zum Beispiel der Kanupark in Markkleeberg oder die Red Bull Arena. Die Stadt hofft außerdem, dass 90% der Kosten für die Spiele von Land, Bund und privaten Geldgebern gedeckt werden. Am Donnerstag haben in Leipzig Beschäftigte von mehreren Kliniken protestiert. Der Protest gehört laut Verdi zu einer bundesweiten Aktion gegen die Reform der gesetzlichen Krankenversicherung. Mit dieser spare man in den Krankenhäusern zu viel Geld ein, so könne sich aus Sicht der Gewerkschaft die Lage für das Personal und die Versorgung verschlechtern, weil dann zum Beispiel das Geld für genug Personal fehle. Die Beschäftigten beim Helios Park Klinikum und dem Leipziger Herzzentrum hätten deshalb außerplanmäßige Betriebsversammlungen abgehalten. Bereits Anfang Mai hatten Angestellte am Klinikum St. Georg protestiert. Habt ihr heute Morgen schon geduscht? Ich ja, und ich war sehr froh, dass da warmes Wasser aus der Leitung gekommen ist. Für den Leipziger Südwesten ist damit ab Sonntag aber erstmal Schluss. Zumindest bei allen, die ihr warmes Wasser mit der Fernwärme bekommen. Warum der Südwesten bis nächsten Freitag erstmal ohne auskommen muss, das kann uns jetzt meine Kollegin Lena Herrmann erklären. Lena, wie kommt's denn, dass es da bald kein warmes Wasser mehr gibt?
2: Ja, das liegt daran, dass die Stadt Leipzig ihr Fernwärmenetz ausbauen will. In der Südvorstadt wird das gerade gemacht und der neu gebaute Teil muss jetzt an das bestehende Netz angeschlossen werden. Das ist ganz schön aufwendig, erklärt Simone Bartsch von den Leipziger Stadtwerken.
3: Für die Anbindung müssen wir an den bestehenden Hauptleitungen arbeiten und diese Arbeiten können aufgrund ihrer Dimension nicht während des laufenden Betriebs erfolgen. Wir hatten das letzte Mal ja so eine Infrastrukturmaßnahme irgendwie Anfang der 90er.
2: Damit das Netz angeschlossen werden kann, darf nämlich kein warmes Wasser mehr in den Leitungen sein und deshalb muss die Fernwärme abgestellt und das Wasser abgelassen werden.
1: Wie viele Menschen sind denn jetzt ungefähr von diesem Ausbau betroffen?
2: Die Stadtwerke schätzen ungefähr 7.500. Wichtig war es den Stadtwerken aber zu betonen, dass nicht alle Gebäude im Gebiet direkt betroffen sind.
3: Also alle Gebäude, die im Zentrum Süd, in der Südvorstadt, in Connewitz, sonst wo stehen, die quasi Gas, Öl, Pellets, Wärmepumpe haben, die sind damit ja gar nicht betroffen. Ne? Das heißt, wir haben in diesen Gebieten quasi, wir haben einen Straßenzug, ne, da sind 5 Häuser betroffen und 5 vielleicht nicht.
2: Bei den Pflegeeinrichtungen in dem Gebiet gibt es eine Sonderregelung. Mit denen haben die Wasserwerke nämlich schon vorher nach Lösungen gesucht, wie sie versorgt werden. Bei Geschäften und Restaurants ist es leider nicht so. Die müssen da selber kreative Ideen haben, wie sie an warmes Wasser kommen. Und dann gibt es natürlich auch noch ganz viele private Haushalte, die betroffen sind.
1: Und was können jetzt die machen, wenn man kein warmes Wasser mehr hat?
2: Wenn man duschen möchte, bieten die Stadtwerke gemeinsam mit den Schwimmbädern der Stadt Gutscheine an. Da gibt es immer 2 pro Person mit jeweils 5 Euro drauf. Und abholen kann man die bei der NATO auf der Kali zwischen 12 und 18 Uhr noch bis Dienstag. Man muss aber die eigene Adresse nachweisen, zum Beispiel mit einem Personalausweis. Ansonsten empfehlen die Stadtwerke, dass man warmes Wasser im Wasserkocher aufkocht und zum Beispiel in Thermoskannen verwahrt. Ganz wichtig ist, dass Trinkwasser gibt es ganz normal und auch Waschmaschinen und Spülmaschinen funktionieren. Die machen ihr Wasser nämlich selber warm.
1: Okay, das hört sich jetzt für mich nach einem ziemlich aufwendigen Prozedere an. Warum will die Stadt die Fernwärme denn überhaupt ausbauen?
2: Weil Fernwärme eine ziemlich nachhaltige und auch stabile Art ist zu heizen. Wenn nämlich in Kraftwerken Strom erzeugt wird, entsteht warmes Wasser quasi nebenbei. Und deswegen ist Fernwärme nachhaltiger als andere Methoden zu heizen wie Gas oder Pellets. Das ist natürlich auch ein bisschen abhängig davon, wie das Kraftwerk betrieben wird. Die Stadt Leipzig hat sich den Ausbau der Fernwärme aber insgesamt in ihrem kommunalen Wärmeplan zum Ziel gesetzt und deswegen wird das jetzt gemacht.
1: Sagt meine Kollegin Lena Herrmann über den Ausbau des Fernwärmenetzes in Leipzig. Wenn ihr jetzt nicht wisst, ob ihr vielleicht selbst ohne Warmwasser auskommen müsst, dann ein kleiner Tipp von mir. Schaut doch mal auf der Seite der Stadtwerke vorbei. Da kann man überprüfen, welche Adressen konkret von der Unterbrechung nächste Woche betroffen sind. Und ich habe auch gleich noch mehr Tipps für euch im Gepäck, und zwar, was man die nächsten Tage so in Leipzig alles machen kann. Für ein bisschen Kultur schicke ich euch dieses Wochenende ins neue Schauspiel Leipzig. Da gibt es die nächsten Tage aber kein Theater, sondern ein Festival rund um Kulturposter. Beim Busy Hands Fest werden von Freitag bis Sonntag Artworks aus der Musik- und Theaterwelt ausgestellt und einen Blick hinter die Kulissen der GestalterInnen-Szene kann man natürlich auch erhaschen. Es gibt eine Postermesse, Workshops, Vorträge und Konzerte, und falls ihr euch bei der ganzen Kunst selbst die Kreativität packt, könnt ihr auch eigene Siebdrucke machen. Oder aber ihr macht am Sonntag bei der großen Bingo-Show mit. Zu gewinnen gibt es natürlich jede Menge Kunst. Veranstaltet wird das Ganze vom Leipziger Busy Hands Kollektiv. Ticketpreise und Programm gibt's auf der Webseite. Alle Gäste unter 18 kommen allerdings kostenlos rein. Gefeiert wird dieses Wochenende aber nicht nur im Westen, sondern auch in der Leipziger Innenstadt. Am Samstag findet das 7. Leipziger Frauenflinter-Festival auf dem Marktplatz statt. Mit dem Fest wollen die VeranstalterInnen ein Zeichen für Solidarität und Gleichberechtigung von Flinter-Personen setzen. Das heißt, ganz viele Stände, quasi Weihnachtsmarkt-Style, bei denen verschiedene feministische Initiativen aus Leipzig ihre Arbeit vorstellen. Und das ist ein ganz schön volles Programm. Von 14 bis 22 Uhr gibt es Redebeiträge, Musik und Workshops. Meine persönlichen Highlights: ein Podium zum Thema Wie wir uns nicht spalten lassen und ein Konzert der Berliner Musikerin Future Bay. Und dann habe ich noch was für unsere jungen ZuhörerInnen. Am Montag, den 1. Juni, ist Internationaler Kindertag, und wenn man da schon nicht schulfrei kriegt, dann doch wenigstens einen Ausflug in den Leipziger Zoo spendiert. BesucherInnen unter 16 kommen am Kindertag nämlich kostenlos in den Zoo, wo sie den ganzen Tag lang eine Kinderrechte-Rallye rund um die Themen Bildung, Mitbestimmung und Chancengleichheit erwartet. Organisiert wird das Ganze in Zusammenarbeit mit der Stadt Leipzig, die mit dem Aktionstag die Leipziger Kinder- und Jugendcharta bekannter machen will. Und natürlich kann man auch die normalen Zoo-Highlights erleben, wie zum Beispiel das Elefantenbaden am Vormittag. Früh da sein lohnt sich also. Und das war es auch schon wieder von unserer dieswöchigen Ausgabe von Leipzig Weekly. Ich hoffe, ihr tut es heute auch noch den Elefanten nach und sucht das kühle Nass auf. Ein bisschen Erfrischung tut bei dieser Hitze immer gut. Mir bleibt nur noch, euch ein wundervolles Wochenende zu wünschen. Wir hören uns nächste Woche wieder. Mein Name ist Cosimo Spangler. Ciao.
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2: Heute mit mir Anne Römer und es begrüßt euch zu diesem Tonleiter Banger Fabrik und Baran Kock mit vier Schlampen.

Sprengerfabrik und Baran Kok mit vier Schlampen. Und ich verrate euch jetzt, über welche vier musikalischen Themen wir heute in diesem Tonleiter sprechen. In dieser Sendung geht es um Rebellion. Zum einen schauen wir auf die Westside Cowboy, was der neue Song der Rockband mit einem rebellionischen Fußballverein zu tun hat. Das erfahrt ihr hier in etwa 30 Minuten. Bleibt da also auf jeden Fall dran. Außerdem sprechen wir über musikalischen Widerstand, und zwar gegen die Militärregierung Brasiliens in den 70ern. Was das Erbe der Doches Barbaros vor 50 Jahren so gemacht hat und was es vor allem heute noch aus sagt, das erfahrt ihr hier um kurz vor halb. Und neben der großen Rebellion müssen wir natürlich auch über kleinere Streits sprechen. Der richtet sich gerade gegen die Kleiderwahl von Olivia Rodrigo. Was ihr jetzt vorgeworfen wird, das erfahrt ihr ebenfalls in diesem Tonleiter. So, und vor der ganzen Wut habe ich noch eine andere Emotion für euch. Wir sprechen nach nur einem Song über unser Album der Woche und darüber, was aus Trauer entstehen kann. Und wie versprochen gibt es vorher noch einen Song für euch. Hier ist Necktie von Chiara Savasta.

0: Kiara Savasta mit Necktie. Die Kanadierin singt darüber, in ihren jungen 20ern zu viel auf einmal zu fühlen. Ja, und beim Umgang mit Gefühlen, da sind wir auch schon direkt bei unserem Album der Woche.
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0: Was macht man, wenn eine Produzentin, mit der man Musik und auch sonst sehr viel gemeinsam gemacht hat, wenn man sehr eng mit dieser Person verbunden war, überraschend stirbt? Unter anderem damit beschäftigt sich unser Album der Woche. Es kommt von nicht-binärer MusikerInnen und KünstlerInnen Hyde, die jetzt nach knapp 4 Jahren Pause Hold On To Me Infinity veröffentlicht hat. Mehr dazu kann mir jetzt mein Kollege Luca Schell sie erzählen. Hallo Luca.
3: Hallo Anne.
0: Also, Hold On To Me Infinity, was steckt hinter diesem doch eindrucksvollen Titel?
3: Ja, das ist zum einen ein direktes Zitat aus dem Track Angel, das ist auch im Text. Aber Hyde hat auch mal erzählt auf Social Media, was das bedeutet. Und zwar geht es da ein bisschen um diese Unendlichkeit, die einen berührt und die so die Verbindung zu einem Menschen herstellt, der schon gestorben ist. Genau, und Hyde hat auch angedeutet, wer damit gemeint ist. Es ist die Produzentin Sophie. Die ist 2021 bei einem Unfall gestorben und war eine enge Freundin von Hyde. Und ja, so dieses Andenken, das ist so ein roter Faden, der sich durchs Album durchzieht. Und Sophie hat auch ein paar Sachen produziert, die jetzt auf diesem Album gelandet sind.
0: Okay, es ist also eine Widmung, die auch ziemlich persönlich ist. Heißt es auch, dass es sich aufs Album überträgt? Also klingt dieses Album auch traurig?
3: Ich würde sagen, tatsächlich eher nicht so traurig. Hyde hat da eine sehr gute Balance gefunden, wie sie mit dem Thema umgeht. Also einige Songs sind natürlich sehr nah und fast gehaucht. Da wäre zum Beispiel der Song Watch You Cry. Genau, das ist so diese eine Richtung, aber andererseits gibt es auf dem Album auch Songs wie Makeover, also Songs, zu denen man eigentlich richtig tanzen will.

0: Ja, und ich finde, diese beide Richtungen, die das da geht auf dem Album, die sind beide wunderbar ausproduziert. Und die zeugen auf jeden Fall von einer Popmusik. Also da wird sich so das Leichte und so ein bisschen das Kitschige aus dem Pop rausgezogen. Und auf jeden Fall hat das Ganze auch eine sehr elektronische DNA auf dem ganzen Album. Ja, und diese Art von Pop ist auch so ein bisschen das Markenzeichen von den KünstlerInnen rund um das Label PC Music, zu denen Hyde auch gehört.
1: Das heißt, du sagst, Hyde bleibt diesem alten Stil weiterhin treu?
0: Ja, also ein bisschen was hat sich schon getan bei Hyde. Immerhin gibt es auch das besagte Label PC Music gar nicht mehr. Deswegen hat Hyde auch mit ein paar anderen Leuten jetzt zusammengearbeitet fürs neue Album. Und ja, im Vergleich zum ersten Album, das hieß Clearing, da klingt es doch, das klang noch ein bisschen dröhnender, ein bisschen heller. Und jetzt das neue Album ist da ein bisschen düster und ein bisschen runtergedreht. Ich finde aber, insgesamt hat Hyde mit dem Album da sehr gute Töne gefunden und sich echt eine Nische gebaut und schafft es, einen richtig eingängigen und super spannenden Pop zu produzieren.
1: Verstecken braucht sich Hyde also nicht, sagt mein Kollege Lukas Schelsi. Und dann hören wir doch mal rein in den Track aus Hydes neuem Album. Hier ist Hyde mit Physical Stuff.

0: Charlie XCX mit Spring Summer 26. Auf der neuesten Single geht es also unter anderem um Fashion Trends und die sind ja nicht immer unumstritten. Popstar Olivia Rodrigo steckt mitten in der Promophase ihres dritten Studioalbums You Seem Pretty Sad for a Girl So in Love. Mit dem kommenden Album lässt sie die lila Grunge-Ästhetik ihrer ersten Platten hinter sich, denn Rodrigo trägt in dieser neuen Era pastellrosa Babydoll-Kleider. Und genau, besagte Kleider haben in den letzten Wochen scharfe Kritik hervorgerufen. Musikredakteurin Rosi Zulauf kommentiert.
1: Das Internet hat sich auf die nächste weibliche Künstlerin gestürzt. Olivia Rodrigo wird zurzeit mit ihrem Album Rollout zu You Seem Pretty Sad for a Girl So in Love eine infantilisierende Ästhetik und Hypersexualisierung vorgeworfen. Die Outfits aus ihrem Musikvideo zu Drop Dead und ihr Babydoll-Kleid bei einer Spotify-Live-Performance seien gefundenes Fressen für die pädophilen Fantasien mittelalter Männer im Internet. Rodrigo sei selbst schuld, wenn sie sich wie ein hilfloses Baby kleidet und nicht wie eine erwachsene Frau. Okay, wir atmen alle einmal tief durch. Diese Vorwürfe lassen sich nämlich ziemlich leicht dekonstruieren. Denn ihnen fehlt zum Beispiel der historische Kontext der Babydoll-Kleider. In den 40er Jahren wurde das Kleid von Frauen zunächst als Nachthemd getragen. 20 Jahre später wurde es zu einem öffentlichen Symbol der Frauenbewegung, in dem es die traditionellen Zwänge der Frauenmode hinter sich ließ. Und in den 90ern feierte der Schnitt dank der Frauen im Punkrock ein Comeback, diesmal gemischt mit Grunge, Leder und einer ordentlichen Portion weiblicher Wut. Eine Ästhetik, der sich auch Olivia Rodrigo schon oft bedient hat. Die einen finden ihren Look selbstbewusst. Die anderen lesen das Kleid trotz des historischen Kontexts als jugendlich unschuldiges Stilmittel, das durch sie sexuell aufgeladen wird. Und dabei verstehen sie etwas Wesentliches nicht. Nicht Olivia Rodrigo selbst sexualisiert sich mit diesem Look, sondern die RezipientInnen. Wieder mal schreibt die Gesellschaft Frauen vor, was sie zu tragen haben, anstatt Täter zur Rechenschaft zu ziehen. Und die Kritik zeigt noch eine zweite Sache. Die Leute sind unfähig, Olivia Rodrigo als etwas anderes wahrzunehmen als die 17-jährige Newcomerin, die frisch von Disney bereitgestellt wurde. Sie ist eine erwachsene Frau, die erstmal machen kann, was sie will. Und manche Menschen, auch ihre eigenen Fans, erlauben es ihr nicht, aus dem Bild des unschuldigen Mädchens herauszuwachsen. Es ist natürlich klar, wir leben nicht in einer Welt, in der junge Mädchen genügend geschützt werden. Gleichzeitig ist in den letzten Jahren das Bewusstsein dafür gewachsen, wie Weiblichkeit und Girlhood von außen sexualisiert und gegen junge Frauen verwendet werden können. Gerade deshalb ist die Kritik an Olivia Rodrigo so widersprüchlich. Viele der empörten Stimmen tragen am Ende selbst dazu bei, Olivia Rodrigo zu sexualisieren. Also, nochmal für alle zum Mitschreiben. Wenn du eine erwachsene Frau in einem Minikleid siehst und dabei an Kinder denkst, ist nicht die Frau das Problem, sondern du.
0: Ein Kommentar von Musikredakteurin Rosi Zulauf zu Olivia Rodrigo und der Kritik, der sie sich derzeit stellen muss. Und damit wir jetzt aus dieser Diskussion noch mit etwas Schönerem rausgehen, spielen wir natürlich jetzt noch was Neues von Olivia Rodrigo. Hier ist ihre brandneue Single The Cure.

Olivia Rodrigo mit The Cure, die neueste Single vom angekündigten Album, das in 2 Wochen erscheint. Und von dieser Zukunft reisen wir jetzt ein Stück zurück in die Vergangenheit. Um genau zu sein, reisen wir 50 Jahre zurück. In Brasilien schlossen sich 1976 4 MusikerInnen zusammen, um sich gegen die Militärdiktatur aufzulehnen. Rico Cravalla kann uns mehr erklären über das Bandprojekt Os Doces Barbaros.

Es ist verboten zu verbieten. Das singt der brasilianische Sänger Caetano Veloso im Jahr 1968. Wie viele MusikerInnen seiner Zeit kritisiert auch er die Zensur des schon seit 4 Jahren andauernden Militärregimes in seinem Land. Und das nicht ohne Risiko. Denn das Regime geht scharf gegen KritikerInnen vor und versetzt auf diese Weise die ganze Bevölkerung in Schrecken. Unbequeme JournalistInnen, Studierende und KünstlerInnen werden inhaftiert, gefoltert und ermordet.

0: Auch Caetano Veloso landet für seine Songtexte ein paar Monate im Gefängnis, wird zur Ausreise gezwungen und verbringt 3 Jahre im Exil in London. Nach seiner Rückkehr nach Brasilien versuchen er und seine KollegInnen, die Zensur ihrer Kunst zu umgehen. Mal humorvoll, mal poetisch. Viele von ihnen wurden in diesen dunklen Zeiten zu großen Namen in der brasilianischen Popmusik. So wie Veloso, seine Schwester Maria Bethânia und seine Freunde Gilberto Gil und Gal Costas. Im Jahr 1976 gründen die vier ein Bandprojekt. Os Doces Bárbaros, die süßen Barbaren. Alle vier sind zu diesem Zeitpunkt national bekannte Stars. 10 Jahre Solokarriere haben sie bereits hinter sich. Um dieses Jubiläum zu feiern, stellen sie als die süßen Barbaren eine Tour auf die Beine und nehmen ein Live-Album auf. Und das trägt ebenfalls den Namen Doces Bárbaros. Die Zeile "Mit Liebe im Herzen bereiten wir die Invasion vor" ist Programm. Die vier FreundInnen teilen ihre Liebe zur Musik mit ihrem Publikum. Zugleich sind sie sich der politischen Wirkung ihrer Kunst bewusst. So reflektiert Gilberto Gil 2011 in einem Interview mit Selema Masekela.
1: Das war die Zeit, in der sich die gesamte brasilianische Musikszene zusammengetan hat, um zu kämpfen. Das war die Zeit, in der wir alle plötzlich verstanden, wie machtvoll Musik sein kann. Nicht nur für die Message, sondern um die Herzen der Menschen zu erreichen und ihnen Energie zu geben und diese Freude am Leben zu sein.
0: Das Regime nimmt die Tour der vier Musiklegenden nicht einfach so hin. Ihre Konzerte sind begleitet von ständiger Polizeipräsenz und zufälligen Festnahmen. Ein paar Auftritte in São Paulo und Rio de Janeiro sind ein voller Erfolg. Doch schon nach einem Monat wird die Tour unsanft unterbrochen. Nach einer Show in Florianópolis, im Süden des Landes, erwischt es auch die Band selbst. Die Polizei durchsucht Gilberto Gils Zimmer und findet ein paar Gramm Marihuana. Gil wird erneut in Gewahrsam genommen. Viele empfinden die Verhaftung als absurd und willkürlich. Wohnungen durchsuchen, Songtexte zensieren oder

ist Gilberto Gil wieder auf freiem Fuß. Die Dossis Barbados setzen ihre Shows fort und spielen noch 2 Monate in einer bekannten Konzerthalle Rio de Janeiro. In ihrem Programm lassen sie sich von dem Zwischenfall mit Gil nicht einschüchtern. In ihren Songs zeigen sie ihre Solidarität mit anderen KünstlerInnen, die ebenfalls vom Regime überwacht und drangsaliert werden. Den Song Cuando widmen sie Hita Lee, einer extravaganten Rockmusikerin mit knallroten Haaren. Sie wurde im Frühjahr 1976 hochschwanger bei sich zu Hause im Wohnzimmer verhaftet.

Kurz vor ihrem Tod 2023 soll Heta Lee das Fazit gezogen haben: Ich bin ein Kind der Diktatur, ich habe keine Angst. Und auch die Dossis Barbaros haben scheinbar keine Angst. Sie setzen dem Schrecken der Zeit, die Freude an Musik und dem gemeinsamen Experimentieren entgegen. In dem Song Brasilien, Liebe es oder verlasse es, spielen sie mit den patriotischen und spießigen Parolen der Diktatur.

0: Die süßen Barbaren sind damals wie heute beliebt in ganz Brasilien. Zugleich haben alle vier KünstlerInnen im Laufe ihrer Karrieren auch internationale Anerkennung bekommen. Dieses Jahr wurden Caetano Veloso und Maria Bethânia für ihr neuestes Album mit dem Grammy ausgezeichnet. 50 Jahre nach ihrer Erfolgstour mit den Dossis Barbaros. Heute erinnert das Live-Album der Dossis Barbaros an die Zeit, in der die vier Freunde Caetano, Gilberto, Gau und Bethânia ihren Platz in der brasilianischen Gesellschaft gefunden haben. Als MusikerInnen, die sich gegenseitig inspiriert haben, als FreundInnen, die solidarisch waren in einer Zeit voller Misstrauen und als Menschen, die unter Repression für künstlerische Freiheit eingestanden sind.
1: Das war Rico Cavalla zu dem Man-Projekt Dossis Barbaros in Zeiten der brasilianischen Militärdiktatur. Und jetzt hören wir natürlich noch einen Song vom Album. Hier ist Quando.

Cuando von Ostosis Barbaros hier im Tonleiter eurem Musikmagazin bei Mephisto 97.6. Wenn ihr an Cowboys denkt, was für ein Bild habt ihr da vom Kopf? Denkt ihr an Leder, Jeans, Pferde und die amerikanische Prärie? Vielleicht tragen moderne Cowboys aber auch Fußballtrikots und machen Indie-Rock in Manchester, sowie die Band Westside Cowboy. Jimmy, Ruben, Eva und Paddy haben dieses Jahr als Vorband für die Tour von Geese spielen dürfen und bringen demnächst ihr Debütalbum heraus. Das widmen sie sowohl ihren jüngeren Ichs als auch ihren musikalischen Vorbildern, was auch auf ihrer neuen Single Kickstones The Boys deutlich wird, die sich wie eine Hommage an The Velvet Underground anhört. Passend zu den Fußball-Cowboys entstand das Musikvideo zum Song in Zusammenarbeit mit ihrem Heimfußballverein FC United of Manchester. Der Verein wurde vor über 20 Jahren als Gegenvorschlag zum zu kommerziellen Manchester United gegründet und liegt ganz in der Hand der Fans, weshalb sie auch als Red Rebels bezeichnet werden. Hören wir also rein in die vielleicht neue Hymne der rebellischen Cowboys aus England. Hier sind Westside Cowboy mit Kickstones, The Boys.

0: From Down Here von Lola Young haben wir gehört und damit neigt sich dieser Tonleiter langsam seinem Ende zu. Eine Sache, die müssen wir natürlich wie immer noch machen.
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0: Es ist Zeit für unsere Veranstaltungstipps und die kommen natürlich nicht von mir, sondern von meiner Kollegin Chantal Kupper. Hallo Chantal.
3: Hallo.
0: Chantal, du hast uns 3 musikalische Tipps für Leipzig mitgebracht. Fang mal an, was ist denn der erste?
3: Am Donnerstagabend spielt im UT Connewitz um 20 Uhr die Band Engin. Vor 2 Monaten spielte die Band im ZDF Magazin Royal und im Zuge der Sag mir Almania Tour kommen sie jetzt auch nach Leipzig.

0: Eine Band, die also schon ein bisschen TV-Fame hat, würde ich sagen, kann man sich da anhören.
1: Ja, also schon gut breitgetretene Newcomer.
0: Breitgetretene Newcomer klingt jetzt vielleicht ein bisschen negativ. Ich würde sagen, es ist etwas Positives. Magst du noch mal sagen, wann man da am Donnerstag da sein muss?
1: Genau, um 20 Uhr im UT Connewitz.
0: Gut, du hast aber auch noch mehr Tipps für uns mitgebracht. Und der nächste ist direkt dann für den Freitag, richtig?
1: Genau, Freitagabend werden im Tanzcafé Ilses Erika wieder die Vinylplatten auf den Decks gedreht. Ja, die Partyreihe Connebeats ist back. Und drei DJs spielen auf einem Floor Hip-Hop aus den letzten Jahrzehnten. Genau, und die Musik reicht halt von Boom Bap über Neo Soul bis gegenwärtigem Hip-Hop.
0: Also mal DJs, die mehr tun, als den USB-Stick rein und wieder rauszustecken. Ja. Das klingt doch ganz, ganz toll. Es ist am Freitagabend zum Tanzen. Ich nehme an, dann geht's ein bisschen später erst los.
1: Genau, um 22 Uhr.
0: 22 Uhr Freitagabend tanzen im...
1: In der Ilse.
0: In der Ilse, in Connewitz. Fantastisch. Hast du noch einen dritten Tipp für uns, Chantal?
1: Ja, falls ihr selber nicht tanzen wollt, sondern tanzende Menschen zuschauen möchtet, dann könnt ihr Samstagabend in die Oper Leipzig gehen. Da wird das Ballett Eurydike aufgeführt und es ist sogar eine Premiere.

0: Das klingt sehr dramatisch. Ich nehme an, wir haben jetzt ein Stück aus dem Ballett gehört.
1: Ja, also das ist auf jeden Fall ein Streicherwerk daraus.
0: Okay, wie immer gibt es dann also da auch das Orchester in der Leipziger Oper, das damit vor Ort ist. Ein Ballett, ein bisschen Hochkultur am Wochenende. Genau. Kannst du nochmal die Hardfacts zusammenfassen, wann man da sein muss?
1: Am Samstag um 19 Uhr in der Oper Leipzig und Tickets am besten an der Abendkasse mit Studierabatt danach absahen.
0: Fantastisch, Chantal. Ich danke dir für diese drei ganz, ganz tollen Tipps.
1: Gerne, gerne.
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Odd Behavior von Drive und an der Stelle mal ein Shoutout an alle, die das hier gerade beim Autofahren hören. Ich hoffe, ihr seid alle auf dem Weg in den Feierabend. Da bin ich zumindest gerade, denn diese Sendung Tonleiter ist jetzt vorbei und ich bedanke mich bei euch ganz, ganz herzlich dafür, dass ihr bei dieser einen Stunde Musikbombe für 97.6 zugehört habt. Und bedanken tue ich mich natürlich auch wie immer bei allen, die diese Sendung möglich gemacht haben. Redaktionell verantwortlich für diesen Tonleiter waren Luca Schelsi und Annika Jahn. Vielen Dank an euch. Die Nachrichten waren heute redaktionell unter Viktoria Remus, Lotta Behrendes-Pelz und Matthias Dinkelacker. Auch da ein Dankeschön und ein ganz dickes Dankeschön natürlich auch wie immer an die Technik. Heute hat Marcel Littig dort aufgepasst und war für den guten Ton verantwortlich. Mehr von Mephisto 97.6 gibt es wie immer auf unseren Socials. Wir heißen da überall Mephisto 97.6. Das ist unter anderem Instagram, aber auch zum Beispiel sowas wie Mastodon oder Threads. Da könnt ihr uns immer finden. Da gibt es kleine Leipzig-Updates und auch mal was zum Gucken, nicht nur zum Hören. Ja, und was zum Gucken ist ein gutes Stichwort, denn seit längerem machen wir jetzt auch wieder Beiträge auf unserer Internetseite. Da gibt es journalistische Beiträge zu aktuellen Dingen, die in Leipzig passieren. Jetzt ganz passend zum Wave-Gothic-Treffen, das hinter uns liegt, gibt es auch einen kleinen Beitrag. Den könnt ihr euch gerne mal durchlesen auf unserer Website. Einfach mal mephisto976.de suchen. Und damit verabschiede ich mich aus dieser Sendung. Vielen Dank fürs Zuhören. Mein Name ist Anne Römer. Bis zum nächsten Mal. Und einen letzten Song, den gibt es natürlich wie immer noch. Hier ist Cassie mit Meet Me in the Bathroom.

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2: Und auch Cindy Rohleder macht ein gutes Rennen. Sie läuft vielleicht in die Medaillen. So kommentierte ein Reporter die Ereignisse der Leichtathletik-Weltmeisterschaft in Peking 2015. Und dieser Reporter sollte auch recht behalten, denn Rohleder holt den zweiten Platz, ihr bisher größter Erfolg. Im Februar 2016 war Cindy Rohleder zu Gast bei M19 und hat sich mit Moderator Andreas Funke über ihre Sportkarriere und über ihre Erlebnisse bei Olympia unterhalten. Hören Sie nun einen Zusammenschnitt des Interviews.
3: Bei mir zu Gast Hürdenläuferin Cindy Rohleder. Hallo.
4: Hallo, schönen guten Abend.
3: Wann hast du eigentlich angefangen, dich für Leichtathletik zu interessieren und es dann auch zu praktizieren?
4: Ich habe mit 8 Jahren angefangen, wurde ganz klassisch in der Schule entdeckt bei einem Wettkampf, Jugend trainiert für Olympia, sagt vielleicht einigen was, und wurde dann eingeladen zum Probetraining, hat mir gefallen und ich bin bei der Leichtathletik geblieben.
3: Also hast du in der Familie jetzt keine sportlichen Vorfahren, die auch irgendwie schon erfolgreich waren und dann...
4: Also nicht in der Leichtathletik, eher, meine Familie ist eher fußballorientiert. Ich bin jetzt ein Ausreißer Richtung Leichtathletik, aber es ist okay für alle und die sind alle immer super happy, schauen meine Wettkämpfe im Fernsehen, sind auch alle bei den deutschen Meisterschaften dabei am Wochenende und stehen voll und ganz hinter mir.
3: Ich will auf deinen größten Erfolg zu sprechen kommen. Der war im vergangenen Jahr. Du hast dort bei der Leichtathletik-WM in Peking die Silbermedaille über 100 Meter Hürden geholt. Wie oft hast du dir das schon wieder angeschaut seitdem?
4: Also den Lauf habe ich mir sehr, sehr, sehr, sehr, sehr oft angeguckt und bin auch immer wieder erstaunt, wie ich ins Fliegen komme über die Hürden und mich an die Läuferin vor mir ranziehe. Und wie ich von der letzten Hürde zum Ziel sprinten kann. Viele haben mich gefragt, wie ich das mache. Ich muss ehrlich sagen, ich weiß es selbst nicht. Und ich bin immer wieder, also habe immer wieder Gänsehaut, wenn ich den Lauf sehe.
3: Bist du manchmal selbst so ein bisschen fassungslos, dass das so gut lief an dem Tag? Oder ist das irgendwie so ein Ziel, okay, das müsste eigentlich immer so sein?
4: Also im Halbfinale bin ich 12,79 gerannt. Mhm. Da war noch Luft nach oben, das habe ich gemerkt. Im Finale dann 12,59 mit einer deutlichen Steigerung. Das hätte ich nicht gedacht, dass das möglich ist. Ich hatte so eine Zeit zwischen 12,70, 12,75 angepeilt. Aber dass es so schnell dann im Finale ging, das hätte ich selbst nicht gedacht.
3: Mhm. Hast du so vor der WM schon irgendwie das Gefühl gehabt, okay, ich bin in guter Form, da könnte was gehen, so Richtung Medaillen sogar?
4: Also Richtung Medaillen habe ich ehrlich gesagt nicht geguckt. Ich dachte immer, okay, wenn ich gut durchkomme, dann kann ich auf jeden Fall das Finale erreichen. Das ist schon eine super Leistung gewesen und ich habe auch da schon nach dem Halbfinale, als ich das Finale erreicht hatte, schon selbst gefeiert, kann man schon so sagen. Aber ich habe mich dann sehr fokussiert auf das Finale und dann hat die Sensation einfach geschafft mit dem Lauf und als ich auf die Anzeigetafel geschaut habe und das Ergebnis gesehen habe, dann war ich selbst erstmal fassungslos und überhaupt nicht mehr bei mir.
3: Man hat es ja auch deutlich gesehen in dem Video, was man sich ja auch bei YouTube noch anschauen kann. Ich habe mir das jetzt zur Vorbereitung auf dieses Interview, habe ich mir das auch schon noch ein paar Mal angeschaut. Und ich muss sagen, da habe ich total mit dir mitgelitten, weil du kommst ja durchs Ziel, weißt, dass es eigentlich recht gut war, so. Muss dann aber irgendwie noch so quälende Sekunden warten, bis endlich das Ergebnis auf der Anzeigetafel erscheint. Was denkt man in diesen Sekunden?
4: Also die Sekunden, das denkt man eigentlich, dass es eher Minuten bzw. Stunden sind, die das dauert. Eigentlich geht das ja mal recht schnell mit den Zeiten, aber diesmal hat es wirklich lange gedauert. Der Platz 1 stand relativ schnell fest und dann hat es sehr lange gedauert, bis es ausgewertet war. In der Zeit, da denkt man eigentlich einfach gar nichts eigentlich und schaut einfach nur gespannt auf die Anzeigetafel und bekommt um sich herum auch nichts mehr mit.
3: Du warst ja gerade mal 200stel dann hinter der Siegerin, hinter Danielle Williams. Hast du dich dann vielleicht im Nachhinein auch mal ein bisschen geärgert, dass es nicht doch sogar zu Gold gereicht hat?
4: Also geärgert habe ich mich auf gar keinen Fall. Ich war absolut zufrieden mit meiner Silbermedaille, mit der Zeit, die ich gelaufen bin. wir haben ein bisschen Späße gemacht. Ich hätte mich weiter nach vorne beugen können im Zieleinlauf, aber das sind nur so Witze gewesen. Also ich bin absolut happy damit.
3: Was hat denn sich seit diesem Erfolg im letzten Jahr in deinem Leben geändert?
4: Also ich habe schon deutlich mehr Medienanfragen jetzt, Presseanfragen und sitze auch bei zahlreichen Pressekonferenzen vor den Meetings, vor den Wettkämpfen. Stehe natürlich mehr im Fokus der Öffentlichkeit, mehr gucken hin, wenn ich laufe, was ich laufe und wie schnell. Ansonsten hat sich nicht viel geändert. Ich gehe immer noch jeden Tag zum Training. Ich bin immer noch aufgeschlossen und immer noch die Cindy, die ich vor der Silbermedaille war. Und das wird auch so bleiben.
3: Du warst schon in London, das hätte ich auch gleich noch gefragt. 2012 waren die Olympischen Spiele da. Da bist du im Halbfinale ausgeschieden. Wie hast denn du deine ersten Olympischen Spiele so erlebt?
4: Ja, London war natürlich bombastisch. 80.000 Menschen im Stadion, jeden Tag ausverkauft. Und wenn man schon auf die Bahn kommt, schreien die Menschen und jubeln einem zu. Es ist ein Hammergefühl. Das kann man einfach nicht beschreiben, das muss man einfach erlebt haben.
3: Nicht zu Unrecht heißt es ja dann auch, dabei sein ist alles. Ne? Irgendwie ist wahrscheinlich einfach schon dieses Event ein großartiges Gefühl.
4: Also für mich heißt es nicht, dabei sein ist alles. Ich will da schon zeigen, was ich drauf habe und Richtung Bestleistung laufen.
3: Okay, da merkt man, dass ich kein Sportler bin. wie sieht denn so das abschließende Training vor so wichtigen Wettkämpfen aus?
4: Also wenn man jetzt zum Beispiel diese Woche von deutschen Meisterschaften nimmt, da wird nicht mehr viel gemacht, ein bisschen Sprinttraining, noch eine Hürdentrainingseinheit und dann eigentlich die Beine hochgelegt, alle Last abgeworfen, zum Beispiel auch die Hausarbeit für die Uni fertig machen der Woche davor und dann wirklich relaxen zu Hause und warten, bis der Wettkampf losgeht.
3: Wird man eigentlich vorsichtiger, wenn jetzt so ein großes Event ansteht? Also ich kann mir vorstellen, dass man dann vielleicht irgendwie so ein bisschen mehr auf sich achtet, nicht mehr ganz so hart trainiert, dass man halt irgendwie möglichst jede Verletzung irgendwie ausschließt?
4: Also verletzen sollte man sich schon nicht mehr eine Woche vor dem Wettkampf. Aber sonst gehe ich ganz normal durch den Alltag. Also ich lege mich jetzt nicht nur ins Bett und warte ab, also ganz normal. Und das Training wird absolviert, natürlich in geringerem Maße, weil man einfach diese Spritzigkeit und Frische haben will. Und ansonsten ist da nicht groß mit vorsichtig sein oder okay. So.
3: Gehst also nicht mit dem Schutzhelm einkaufen oder?
4: Ja doch, den habe ich dann schon auf.
3: Für mich als reiselustigen Menschen stellt sich da natürlich auch die Frage, gibt es da eigentlich nebenher so ein bisschen Zeit, auch die so Land und Leute zu erkunden oder ist man viel zu sehr auf den Sport fokussiert?
4: Also ich muss ehrlich sagen, ich sehe von den Ländern allgemein nicht viel. Ich sehe den Flughafen, das hotel und das Stadion. Und okay. Das war's und dann geht's wieder zurück. Dauert meistens 2-3 Tage, ist man an einem Ort und dann fliegt man wieder nach Hause oder zum nächsten Wettkampfort.
3: Ist das schade für dich oder denkst du dir, na gut, ist halt so, ist mein Sport?
4: Ja, natürlich ist es ist schade, aber das ist das Geschäft im Sport und so wird es halt gemacht. Im Trainingslager, also wir fliegen oft nach Südafrika ins Trainingslager, da haben wir natürlich ein bisschen mehr Zeit, auch mal ein bisschen Freizeit, um wirklich ein paar Ausflüge zu machen. Da kennt man sich dann natürlich ein bisschen mehr aus, aber ansonsten bei den Wettkämpfen, da bleibt nicht viel Zeit.
3: Cindy, eigentlich kommst du aus Chemnitz, ne?
4: Das ist richtig.
3: Das ist richtig. Beziehungsweise es steht Karl-Marx-Stadt in deiner Biografie sozusagen, auf deiner Geburtsurkunde. Da habe ich mich gefragt, muss man eigentlich immer Karl-Marx-Stadt schreiben oder kann man auch Chemnitz schreiben, wenn man irgendwie...
4: Man muss sogar schreiben Karl-Marx-Stadt, jetzt Chemnitz.
3: Ach ehrlich?
4: Ja, das ist so gewollt und es ist okay und ich brauche ein bisschen mehr Platz in der Spalte. Aber ich finde es ziemlich witzig, also... Ich bin noch in der DDR geboren und in Karl-Marx-Stadt. Und
3: Sehr gut. Seit 2008 musst du aber als Wohnort Leipzig angeben. Du bist nach Leipzig gezogen, bist zum LAZ gegangen. Das ist wiederum seit vergangenem Jahr, gehört das wiederum zum SCD HFK. Was könnte dir denn Leipzig bieten, was Chemnitz nicht hatte?
4: Also als ich die Entscheidung getroffen habe, nach Leipzig zu gehen, da war Idris Konchinska noch Trainer. Beim LAZ. Mhm. Mittlerweile ist er jetzt Cheftrainer beim Deutschen Leichtathletikverband. Das war ausschlaggebend für mich. Darum bin ich nach Leipzig gegangen. Ich wollte unter einem Hürdensprint-Trainer trainieren und habe hier eine optimale Gruppe mit Thomas Blaschek und Judith Ritz vorgefunden, die jetzt beide schon nicht mehr im Leistungssport tätig sind, aber eine super Karriere gemacht haben. Ich habe mich einfach neu orientiert und bin nach Leipzig gezogen.
3: Sehr schön. Du kommst ja eigentlich aus dem Siebenkampf, ne? Trainierst du die anderen Bereiche auch noch oder konzentrierst du dich mittlerweile voll auf den Hürdenlauf?
4: Also das muss ich jetzt ganz kurz erklären. Ich habe als Kind Siebenkampf gemacht, dann habe ich mich spezialisiert auf Hürde und jetzt mittlerweile mache ich wieder Siebenkampf. Also jetzt mittlerweile trainiere ich in Halle bei Wolfgang Kühne und mache reines Siebenkampftraining, also alle sieben Disziplinen, die man da absolviert in den 2 Tagen und es ist sehr vielseitiges Training. Und auch das hat mich wieder nach vorn gebracht. Es hat mich ein bisschen fitter körperlich gemacht und ich bin belastungsfähiger durch das Training geworden. Und so habe ich wieder neue Reize gesetzt.
3: Aber du trittst ja bei so Wettkämpfen schon mehr als Hürdenläuferin an, als Siebenkämpferin, ne?
4: Ja, das ist ganz einfach zu erklären, weil Siebenkämpfe kann man nicht jedes Wochenende absolvieren. Nach einem Siebenkampf braucht man schon 1-2 Wochen erstmal Pause, bis man überhaupt erstmal wieder richtig ins Training einsteigen kann. Der Körper ist wirklich ausbelastet nach den 2 Tagen und man ist müde, erschöpft und braucht einfach Ruhe. Und das ist natürlich beim Hürdensprinten nicht der Fall. 60 Meter an der Halle, 100 Meter draußen. Regeneriert man natürlich deutlich schneller und man kann mehr Wettkämpfe laufen.
3: Welche Disziplin macht dir denn beim Siebenkampf jetzt so am meisten Spaß und welche würdest du am liebsten weglassen oder gibt es da gar keine?
4: Also Hürdensprinten macht mir natürlich am meisten Spaß, das kann ich am besten. Aber die anderen 6 Disziplinen sind natürlich auch ziemlich cool, beziehungsweise 5 Disziplinen. Also ich werf gerne, ich stoße gerne die Kugel, ich springe gerne hoch, weit. Was alles dabei ist, lauf gut und schnell 200 Meter. Was der Knackpunkt für viele Siebenkämpferinnen ist, wie auch für mich, sind die 800 Meter am Schluss. Die tun richtig weh, aber die gehören einfach dazu. Danach fühlt man sich auf jeden Fall richtig gut und hat wie so ein Glücksgefühl, weil man es einfach geschafft hat, diese 2 Tage und dann noch diese 800 Meter zu überstehen. Und das ist halt der Siebenkampf dann.
3: Wenn jetzt so ein Rennen nicht mal 8 Sekunden dauert, diese 60 Meter Hürden. Gibt es da eigentlich eine andere Taktik als einfach nur schnell rennen und sauber springen?
4: Also es gibt eigentlich keine andere Taktik. Es geht einfach voll drauf rennen auf die Hürden und da gibt es nichts mit Taktik irgendwie. Ich bleibe hinterm Gegner. Dafür ist die Strecke natürlich viel zu kurz. Ja. Es ist voll drauf und durch das Ziel und alles an Power, was man hat, in diese 60 Meter geben.
3: Aber gibt es vielleicht so im Vorfeld irgendwie irgendwelche taktischen Maßnahmen, die man sich dann zurechtlegt? Gut, vielleicht jetzt nicht bei den 60 Metern, aber bei den 100 Metern dann im Stadion, dass man sagt, okay, den Anfang nicht ganz so schnell und dann hinten raus nochmal alles geben oder ist es einfach nur wirklich immer Power?
4: Das ist immer Power. Also auch bei 100 Metern, auch da hat man keine Taktik. Das ist immer Power und Vollsprinten.
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1: Fahrpläne, E-Mails oder die Tageszeitung, überall im Alltag lesen wir. Aber so selbstverständlich ist das natürlich nicht für alle, denn diese Dinge sind nicht gleich zugänglich, wenn man zum Beispiel nur eingeschränkt oder gar nicht sehen kann. Das Deutsche Zentrum für barrierefreies Lesen in Leipzig bietet gerade für solche Situationen Lösungen. Unsere Redakteurin Lilly Krämer war dort, um herauszufinden, wie genau das funktioniert.
2: In einem Buchladen hat man es als blinder oder sehbehinderter Mensch schwer. Wenn man nicht sehen kann, ist das Medium Buch absolut nicht barrierefrei. Schon 1894 haben in Leipzig deshalb VerlegerInnen die Deutsche Zentralbücherei für Blinde gegründet. Damals war es für blinde Menschen oft nicht möglich, Arbeit zu finden. Die Zentralbücherei sollte helfen, das zu ändern, indem sie ihnen Zugang zu Literatur und Bildung verschaffte. Heute heißt sie Deutsches Zentrum für barrierefreies Lesen, kurz DZB Lesen, denn das Angebot richtet sich nicht mehr nur an blinde Menschen, sondern zum Beispiel auch an Menschen mit Sehbehinderung oder Legasthenie. Und das Angebot beschränkt sich auch nicht mehr nur auf Bücher.
3: In der heutigen digitalen Zeit ist das Angebot viel vielfältiger im Medienbereich. Und wir stehen hier auch ganz genau dafür, diese Medienvielfalt jetzt auch blinden Menschen zugänglich zu machen.
2: Sagt Professor Dr. Thomas Kalisch, Direktor des DZB Lesen. Die NutzerInnen können verschiedene Medien ausleihen. Bücher, Zeitschriften und Noten in Brailleschrift, tastbare Abbildungen, sogenannte Reliefs und Hörbücher. Barrierefreie Medien für blinde und sehbehinderte Menschen müssen andere Sinne ansprechen, den Tastsinn oder den Hörsinn. Die Brailleschrift nutzt den Tastsinn. Sie wurde 1825 von Louis Braille entwickelt. Alle Zeichen werden als Kombination von 6 Punkten kodiert und in Papier geprägt, sodass man sie mit dem Finger erfühlen kann. Im DZB Lesen befindet sich eine eigene Druckerei und eine Buchbinderei, die Braille-Drucke anfertigen. Bücher, Noten und Zeitschriften werden hier selbst hergestellt. Allerdings in sehr viel kleineren Auflagen als bei Verlagen für sehende Menschen.
3: Wir haben Auflagenhöhen von 2 bis 5 Exemplaren. Bei Zeitschriften sind es vielleicht 300 bis 500 oder 1000 Exemplare.
2: Das DZB Lesen produziert im Jahr ca. 2000 Buchtitel barrierefrei.
3: Wenn man mal sagt, so 160 bis 100.000 Bücher erscheinen im Jahr neu, da sind natürlich 2000 noch nicht so viel. Aber gerade den Mainstream-Bereich können wir ganz gut abdecken.
2: Reliefs, also tastbare Abbildungen, werden hier auch produziert. Vor allem Karten oder Lagepläne, zum Beispiel für Museen, aber auch Kinderbücher.
3: Da nutzen wir auch unterschiedliche Materialien, um Kindern einfach Spaß am Lesen und Spaß am Fühlen auch zu helfen und ihnen da die Scheu zu nehmen und den Einstieg zu ermöglichen.
2: Hörbücher werden in den eigenen Studios des DZB Lesen produziert, im sogenannten DAISY-Format, das es ermöglicht, im Hörbuch zu navigieren.
3: In diesem DAISY-Format kann man Inhaltsstrukturen reinbringen. Das heißt, ich kann in dem Hörbuch dann auch blättern und stöbern. Das ist beim Roman nicht so wichtig, aber bei einem Kochbuch oder an einem Reiseführer oder einem anderen Sachbuch, wo bestimmte Themen oder Zeitschriften unterschiedliche Artikel drin sind und man möchte nicht jede Rubrik selber hören, sondern auch manche überspringen, da ist diese Navigation mit diesem Inhaltsverzeichnis sehr, sehr praktisch.
2: Abspielen kann man die Hörbücher über spezielle, leicht bedienbare Geräte oder man lädt sie in der zugehörigen App herunter. Für barrierefreie Literatur gibt es eine besondere Regelung im Urheberrecht. Die Hörbücher dürfen nicht zu kommerziellen Zwecken produziert werden. Dafür muss das DZB Lesen nur einen geringen Betrag an den Verlag zahlen. Allgemein können blinde und sehbehinderte Menschen die Medien des DZB Lesen kostenlos ausleihen. Denn finanziert wird das Ganze vom Freistaat Sachsen und das Angebot wird genutzt.
3: Naja, man hat so in Deutschland so bis zu 30.000 Nutzerinnen und Nutzer. Das sind in allen Bibliotheken, die in diesem Bereich zusammenarbeiten. Wir arbeiten da in so einem kleinen Netzwerk zusammen und bei uns sind es etwa über mehr als 10.000 Nutzerinnen und Nutzer.
2: Aber das DZB Lesen hat auch Angebote, die sich an sehende Menschen richten. Ein ExpertInnen-Team kann dann für Schulungen zum Thema Barrierefreiheit buchen. Die Mitarbeitenden beraten zum Beispiel die Einrichtungen des Freistaates Sachsen, wenn es darum geht, deren Angebote barrierefrei zu machen. Und auch mit Verlagen arbeitet das DZB Lesen zusammen.
3: Es wird ab 2025 gesetzliche Regelungen geben, dass Verlage ihre E-Books barrierefrei anzubieten haben. Und dabei unterstützen wir die Verlage gerade, wir beraten die, wir sensibilisieren sie zu dem Thema und wir bauen da auch eine Plattform auf, wo man dann diese barrierefreien Inhalte dann auch herunterladen kann. Und damit werden wir natürlich viel mehr als 2000 Titel in den nächsten Jahren dann auch anbieten können.
2: Letztendlich geht es genau darum, Medien von vornherein barrierefrei zu machen.
3: Und das ist ja auch das große Ziel, dass wir möglichst diesen Mangel an Literatur beseitigen.
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1: Glanz, leichte Risse, alter Schellack und massives Holz. Das sind so die ersten vier Begriffe, die mir gerade eben zu antiken Möbeln als allererstes eingefallen sind und was sie auch so reizvoll macht für viele. Ich bin da aber natürlich nicht der Einzige, denn welcher Hipster hat keine antiken Möbel in seinem WG-Zimmer stehen, mal ganz ehrlich. Damit die hohe Nachfrage an antiken Möbeln gedeckt werden kann, müssen sie aber ja auch erstmal restauriert werden. Meine Kollegin Tabea Shaya hat sich deswegen die Frage gestellt, wie lässt sich der Glanz von alten Möbeln wiederherstellen?
2: Um das herauszufinden, fahre ich auf das Gelände der Feinkost. Der Regen prasselt auf das Dach und übertönt die Musik. Hier befinden sich Werkstatt und Showroom von Goldstein & Co., ein Handwerksbetrieb, der in Leipzig verwurzelt ist. Goldstein & Co. haben es sich zur Aufgabe gemacht, alte Möbelstücke wieder aufzuarbeiten. Im Gebäude treffe ich den Inhaber Matthias Dietrich. Das Du ist ihm am liebsten. Matthias hat schon immer gern gebastelt und sein Hobby zum Beruf gemacht.
3: Momentan arbeiten wir in einem Auftrag, zum Beispiel da werden Fenster aus den ehemaligen Leipziger Kandemwerken von uns umgearbeitet und werden schlussendlich Trennwände in einem Restaurant in Magdeburg sein.
2: Viele Stücke, die sie hier restaurieren und handeln, kommen aus Leipzig. Sie fertigen aber auch neue Stücke in einem ähnlichen Stil. Oft verbinden sie nachhaltig und hochwertig Altes mit Neuem. Dafür verwenden sie Einzelteile von alten Maschinen oder Gebäuden. Matthias führt mich durch den Showroom. Durch das Oberlicht im Dach und die großen Fenster strömt Tageslicht in die Halle. Es riecht nach frischem Holz. Der Showroom ist gefüllt mit Relikten aus vergangener Zeit. Hier gibt es Möbelstücke quer durch das 20. Jahrhundert. Hocker, Regale, Schränke, Sessel, Stühle, Lampen bis hin zu Vasen. Matthias zeigt mir die Werkstätte, in denen restauriert wird. Sie befinden sich auf 3 Ebenen. Wir fahren mit dem Fahrstuhl in den Keller. Unten angekommen, knipst Matthias das Licht an. Wir sind in der Metallwerkstatt. Hier beginnt er mit der Restauration.
4: Das ist ein alter Werkzeugschrank. Hergestellt in Chemnitz. Vorne ist ein Typenschild dran. VEB, BMEFA, Karl Marx, Stadt.
2: Der Blechschrank ist mintgrün und noch in seiner Originalfarbe beschichtet. Die will Matthias erhalten. Der Schrank hat abgerundete Ecken. An einem der Türflügel ist ein altes Schloss. Auf der oberen Seite ist eine Sperrholzplatte eingelassen. Als erstes wird die Oberfläche gereinigt, danach wird die Deckplatte ausgewechselt. Das wünscht sich der Auftraggeber.
3: Davon müssen wir die alte rausbekommen.
4: Glücklicherweise nur geklappt. Das geht ganz einfach.
3: Das ist der Dreck der Jahrzehnte. Staub der Jahrhunderte hier in den
2: Der Schrank soll bald in einem Tonstudio stehen. Damit er sich für die Arbeit dort eignet, werden die Innenseiten mit Holz verkleidet. So ist das Metall gedämpft und kann nicht mehr schwingen. Für diese spezielle Aufarbeitung brauchen sie 3 oder 4 Tage, schätzt Matthias. In der nächsten Etage zeigt er mir die Werkzeuge, die sie meistens einsetzen. Und zwar
4: dieses hier. Das ist die Absauge. Das ist die Abrichte.
3: Beziehungsweise kommt dann als nächstes diese kleine Maschine da hinten noch zum Einsatz, der sogenannte Dickenkurbel.
2: Nach dem ganzen Lärm gehen wir über die Treppe in die 3. Etage. Wir gehen an der Polsterei vorbei zur Oberflächenwerkstatt. Die Tür müssen wir schnell hinter uns zumachen, damit die Wärme nicht entweicht. Hier wird gerade ein DDR-Sideboard aus Hellerau restauriert. Es wurde von dem Leipziger Architekt Franz Ehrlich entworfen. Die Nutzungsspuren auf der Oberfläche werden hier in der Werkstatt entfernt. Auch die Reste der synthetischen Nacke werden von der Oberfläche runtergeschliffen.
3: Nach dem Schleifen wird halt das Möbel mit Leinöl eingestrichen und Leinöl zieht halt ins Holz ein. Dafür brauchst du Wärme, damit es schön liquide ist.
2: Deswegen ist es hier auch so schön mollig warm. Alles, was nicht eingezogen ist, wird nach ca. 15 bis 20 Minuten mit einem Lappen abgenommen. Dafür zerreißt Matthias' Kollegin Bianca ein altes Bettlaken. Damit nimmt sie das Öl ab. Das wiederholt Bianca so lange, bis die Oberfläche glänzt.
5: Dann kommt noch eine Versiegelung drüber, dann machen wir eine Hartölschicht drüber, damit zum Beispiel solche Sachen wie, wenn man eine Tasse draufstellt oder sowas, dass da sich kein Ring bildet.
2: In ein paar Tagen steht dann das aufgearbeitete Sideboard unten im Showroom und erstrahlt wieder im alten Glanz. Es ist ein besonderer Ort, an dem sich Produktion, Handel und Restauration vermischen, wo alte Möbelstücke ein zweites Leben bekommen und Erinnerungen an alte Zeiten wach werden. Goldstein & Co. lässt aus einem alten Stück etwas Neues entstehen und passt es an den Wandel der Zeit an. Dabei wird das Stück zwar verändert, aber der Grundcharakter bleibt erhalten und damit auch ein Stück Geschichte.
1: Ja, das war meine Kollegin Tabea Schaja über die Restaurationswerkstatt Goldstein und Co. an der Leipziger Feinkost.
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1: Musikgenres als ausgestorben zu bezeichnen, ist wahrscheinlich schon genauso lange angesagt, wie es Musik überhaupt gibt. Punk ist bekanntlicherweise schon seit den 80ern tot, Rock wahrscheinlich sogar noch länger und Jazz, der ist noch nicht tot, sondern riecht nur ein bisschen komisch, meinte zumindest Frank Zappa mal. Es gibt aber zwei Menschen, die sind da ein bisschen pessimistischer, Adrian Young und Ali Shahed. Muhammad haben 2017 das Plattenlabel Jazz Is Dead gegründet und was hinter diesem Slogan steckt, das weiß mein Kollege Cosimo Spangler. Hallo Cosimo.
2: Hi Alex.
1: Dann erklär mal, wieso denken die beiden denn jetzt, dass Jazz tot ist?
2: Also ich gehe mal davon aus, dass da eigentlich eine Menge Ironie dahinter steckt. Das sind nämlich beides eigentlich Musiker, die schon lange mit Jazz zu tun haben, auch wenn sie eigentlich eher so aus dem Hip-Hop kommen. Adrian Young ist lange als Produzent für Soul- und Hip-Hop-Legenden aktiv gewesen, hat zum Beispiel auch schon mit dem Wu-Tang Clan zusammengearbeitet und Ali Shahed Mohammed war früher Mitglied bei A Tribe Called Quest. Die waren ja in den 90ern sehr, sehr wichtig für den Hip-Hop. Die sind also beide eigentlich sehr nah am Jazz beheimatet, früher noch mehr als Musiker und heute sitzen sie halt jetzt mit ihrem Label in LA und arbeiten daran, dass der Jazz halt nicht ausstirbt.
1: Okay, also sie haben eine klare Mission, aber sag mal, wo kommt denn jetzt überhaupt diese Furcht her, dass der Jazz auch sterben könnte? Wie genau stirbt denn überhaupt ein Musikgenre?
2: Also jede Person, die schon mal La La Land geschaut hat, erkennt da diesen Kernkonflikt in der Frage wieder. Der Jazz soll so den Ruf haben als Musik von alten Leuten und für alte Leute. Das junge Publikum schrumpft und irgendwann sind halt die Alten auch weg. Ich würde sagen, vor so 10 Jahren wäre das vielleicht noch eine realistische Angst gewesen. Heutzutage hat der Jazz aber meiner Meinung nach einfach wieder einen deutlich höheren Stellenwert. Das liegt vor allem auch an der Internetkultur. Ob das jetzt junge Musiknerds sind, die im Internet irgendwo auf Miles Davis oder John Coltrane stoßen, oder Fans von Artists wie Berlioz, deren Musik auf TikTok zumindest so jazznahe Stile an die Massen bringt. Also ob der Jazz stirbt, hängt also vor allem eigentlich davon ab, was man unter Jazz überhaupt versteht.
1: Und, was verstehen wir unter Jazz?
2: Also ich glaube, ich habe da jetzt keine gute persönliche Antwort drauf, aber ich kann mal versuchen zu interpretieren, was die Leute von Jazz Is Dead darunter verstehen. Für die ist Jazz nämlich nicht diese verstaubte Kunstform, die nur Snobs in Anzügen hören. Nee, für die ist Jazz einfach überall. Und das ist nicht nur Musik, die in einem Studio entsteht und dann super poliert klingt, sondern eben auch in zufälligen Jam-Sessions und die verankert ist in Traditionen und auf Protesten. Da hat der Jazz ja auch eigentlich seine Ursprünge gehabt. Jazz ist halt einfach eine universelle Sprache, die Menschen über ganze Kontinente hinweg verbinden kann. Und deswegen reisen die Leute von Jazz Is Dead auch in verschiedene Kulturen und versuchen, den Jazz da zu finden.
1: Okay, den Jazz zu finden, das hört sich jetzt irgendwie ein bisschen spirituell an. Ist der Jazz am Ende in uns allen? Aber also wie genau machen die das dann? Was macht das Label mit der Musik, dass es dann findet?
2: Also veröffentlichen vor allem, und zwar eine ganze Menge davon. Allein dieses Jahr haben sie schon die Ausgaben 22 bis 24 von ihrer Kollektion rausgebracht. Und das sind dann Alben, die oft in Kollaboration mit einzelnen KünstlerInnen entstehen. Das sind meistens auch Legenden der Jazzwelt. Der letzte Release im Juli porträtiert zum Beispiel Dom Salvador. Und der ist einer der einflussreichsten Musiker des brasilianischen Samba.

0: Ja, dieser neue Release soll den Musiker halt ehren, aber auch den kulturellen und politischen Einfluss, den er auf die Black Consciousness-Bewegung im Brasilien der 70er hatte.
1: Okay, wir haben über Musik geredet, jetzt hast du aber auch noch einen politischen Aspekt erwähnt. Spielt der im Label auch immer eine Rolle?
0: Auf jeden Fall. Jazz ist einfach eine durch und durch politische Kunstform. Im Januar haben Jazz Is Dead zum Beispiel ein Album mit dem Musiker Ebo Taylor veröffentlicht und der stand im Mittelpunkt ghanaischer Musik kurz nach der Unabhängigkeitserklärung des Landes. Jetzt ist er fast 90 Jahre alt und das neu erschienene Album ist fast so eine Anthologie seiner Karriere.

0: Da verbergen sich dann zum Beispiel Elemente so traditioneller Musik von westafrikanischen Völkern, aber auch ghanaischer Afrobeat, und der hat wiederum dann wieder karibische Einflüsse.
1: Okay, also das war jetzt eine sehr lange Antwort auf meine ursprüngliche Frage, aber ich verstehe, sowas wie den echten Jazz, den gibt's einfach gar nicht, oder?
0: Nee, ich würde sagen, auf keinen Fall. Jazz ist halt einfach eine super transformative Musikform und Menschen können darin Auflehnung finden, Identität und Freiheit, und deswegen ist halt die Musik auch so bunt. Im Endeffekt sind aber die Leute von Jazz Is Dead irgendwie auch nur Musiknerds, die halt die Werke ihrer Vorbilder am Leben erhalten wollen. Damit erreichen sie dann aber was ganz, ganz Großes. Und zwar machen sie Jazz von etwas Elitärem wieder zu einer Sprache, die eigentlich alle verstehen können.
1: Sagt Cosimo Spangler über die Arbeit des Labels Jazz Is Dead.
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